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1: Ich bin Jerome Nussbaum. Berlins Bildungssenatorin Günther Wünsch sieht die Zahlen aus dem neuen Gewaltbarometer als Warnsignal. Sie sagte der ARD, besonders schockiere sie der Anstieg von Gewalt an Grundschulen. Die Studie wurde gestern vorgestellt. Sie zeige auch, dass alle Schulformen betroffen sind, besonders in herausfordernder Lage, so Günther Wünsch. In den kommenden Monaten will sie zusammen mit Schulleitungen sowie Eltern- und Schülervertretungen über Präventionsmaßnahmen sprechen. Brandenburgs Städte- und Gemeindebund warnt vor spürbaren Folgen für die Bürger infolge der Finanznot vieler Kommunen. Nach Angaben von Verbandspräsident Herrmann könnten kommunale Einrichtungen langfristig schließen, etwa Schwimmhallen oder Kulturhäuser. Hintergrund ist ein Defizit der kommunalen Haushalte von 827 Millionen Euro im vergangenen Jahr. Deshalb fordert Herrmann mehr Geld vom Bund. Er müsse Aufgaben, die er den Städten und Gemeinden übertrage, auch ausreichend finanzieren. Die Hitzeglocke hängt weiter über Teilen Deutschlands fest. Besonders betroffen ist Nordrhein-Westfalen, aber auch im Südwesten ist es sehr heiß. In den nächsten Tagen werden wieder bis zu 39 Grad erwartet. Dabei kann es auch immer wieder heftige Hitzegewitter geben. Wie gestern Abend im Sauerland. Dort trafen Blitze gleich zwei Häuser und führten zu Dachstuhlbränden. Insgesamt 130 Kräfte der Feuerwehr waren deshalb in Westenfeld und Endorf im Einsatz. Verletzt wurde niemand. Die Bewohner konnten sich rechtzeitig in Sicherheit bringen. Andy Burnham will neuer Premierminister von Großbritannien werden und damit Nachfolger von Keir Starmer. Der hatte gestern seinen Rücktritt angekündigt.
2: Spätestens seit vergangener Woche war der Machtkampf innerhalb der britischen Regierungspartei offensichtlich. Burnham kündigte an, bei der Wahl zum neuen Labour-Chef kandidieren zu wollen. Weitere mögliche Bewerber müssen sich bis Mitte kommenden Monats melden und mindestens 81 Fraktionsabgeordnete der Labour-Partei für sich gewinnen. Bisher ist Burnham der einzige Kandidat. Formal könnte er schon am 16. oder 17. Juli von König Charles zum neuen Premierminister ernannt werden. Noah Ulrich, Redaktion.
1: Bei der Fußball-WM hat sich Argentiniens Superstar Lionel Messi zum Rekord-WM-Torschützen geschossen und damit Deutschlands Ex-Nationalspieler Miroslav Klose abgelöst. Messi hat jetzt 18 WM-Tore, zwei mehr als Klose. Beide schoss Messi gestern Abend im Spiel gegen Österreich. Es endete 2:0. Außerdem besiegte Frankreich den Irak mit 3:0 und Norwegen konnte sich mit 3:2 gegen den Senegal durchsetzen. Die aktuellen Temperaturen: Berlin am Alex und am Funkturm 20 Grad und 19 Grad messen wir in Potsdam im holländischen Viertel. Neben einigen Wolken bekommen wir heute wieder viel Sonnenschein und es soll trocken bleiben bei Höchstwerten zwischen 26 und 29 Grad. Morgen wird es dann mit 34 Grad deutlich wärmer werden und es wird wieder sonnig.
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Guten Morgen, schön, dass ihr da seid. Hier ist Ella am Morgen mit Chris Hedrich und wir starten jetzt zusammen in den Dienstag mit Amy Winehouse, Oktober Song, live from Tea in the Park auf Ella. 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

Brian Andrew Wilson war das mit I Kept On. Das musikalische Talent hat er wahrscheinlich von seinem Großvater. Der hat nämlich mit Blueslegende B.B. King Gospelmusik gemacht. Hi, liebe Frühaufsteher, hier ist Ella am Morgen in den nächsten 4 Stunden mit den wichtigsten Event-Tipps in Sachen Live-Musik und natürlich mit jeder Menge richtig guter Musik für den Dienstagmorgen. Für den besten Jazz, Soul und Blues jetzt mit Van Morrison und Days Like This auf Ella.

New Orleans Funk von Galactic war das. Funky Bird. Kurz vor 6:30 gleich die Nachrichten aus Berlin, Brandenburg, Deutschland und der Welt. Plus WM-Update hier auf Ella. Davor habe ich ein Stück, das vor ziemlich genau 70 Jahren aufgenommen wurde. Der Sänger hatte überhaupt keine Lust, es aufzunehmen, weil er den Song nicht mochte. Auf Druck der Plattenfirma und des Produzenten hat er es dann doch getan und damit im April 1956 einen Riesenhit gelandet, der einer der am meisten gecoverten Songs wurde. Unter anderem Elvis Presley, Madonna und Beyoncé und natürlich auch Peggy Lee haben ihn gesungen. Hier ist das Original. Hier ist Little Willie John mit Fever auf Ella.

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4: Ich bin Jerome Nussbaum. Die Rentenkommission der Bundesregierung hat ihre Arbeit beendet. Heute übergibt sie ihre Vorschläge an Kanzler Merz und Arbeitsministerin Baas. Einige Vorschläge sind ja schon bekannt. Vor der Umsetzung wird aber heftig diskutiert. Der Vorschlag, Minijobs wegfallen zu lassen, stößt beim Hotel- und Gaststättenverband auf Ablehnung. Der DEHOGA-Landespräsident von Rheinland-Pfalz, Haumann, sagte der Rheinischen Post, der Vorstoß gehe an der betrieblichen Realität vorbei und wäre für das Gastgewerbe eine Katastrophe. Die Wirtschaftsweise Grimm ist dafür. Eine Abschaffung von Minijobs würde vor allem die Arbeitsanreize für Geringverdiener massiv erhöhen. Für Studenten sollten demnach aber Ausnahmen gelten. Wegfallen soll nach den Empfehlungen der Rentenkommission auch die abschlagsfreie Rente mit 63. Noch zu diesem Thema. Gorleben könnte 20 weitere Jahre Atommüll-Zwischenlager bleiben. Der Betreiber kündigte dafür einen entsprechenden Antrag beim Bundesamt für die Sicherheit der nuklearen Entsorgung an. Die aktuelle Genehmigung für den Standort im niedersächsischen Wendland war auf 40 Jahre befristet und endet 2034.
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4: Ein BVG-Bus hat am Bahnhof Hermannstraße in Berlin-Neukölln eine Laterne umgerammt. Sie stürzte auf zwei Passanten, die wurden lebensgefährlich verletzt. Nach einem Defekt der Kühlanlage in einem Supermarkt im BC-Center in Brandenburg an der Havel sind tausende Lebensmittel im Müll gelandet. Es wurden außerdem 5 Menschen verletzt, weil sich ein Schlauch gelöst hatte und CO2 ausgeströmt war. Das Berliner Landgericht hat nach einem Geldtransporterüberfall in Marzahn den Hauptangeklagten zu 14 Jahren Gefängnis verurteilt, unter anderem wegen versuchten Mordes. Er hatte bei dem Überfall im März vergangenen Jahres auf den Transporter geschossen. Die Polizei im Norden Brandenburgs hat verstärkt Viehtransporte ins Visier genommen nach den vielen Diebstählen im Süden. Bei Kontrollen wurden aber keine Verstöße festgestellt. Innenminister Riedmann beziffert die Zahl der gestohlenen Rinder inzwischen mit 233.
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4: Bei der Fußball-WM hat sich Argentiniens Superstar Lionel Messi zum Rekord-WM-Torschützen geschossen und damit Deutschlands Ex-Nationalspieler Miroslav Klose abgelöst. Messi hat jetzt 18 WM-Tore, 2 mehr als Klose. Beide schoss Messi gestern Abend im Spiel gegen Österreich. Es endete 2:0. Außerdem besiegte Frankreich den Irak mit 3:0 und Norwegen konnte sich mit 3:2 gegen den Senegal durchsetzen. Die aktuellen Temperaturen: Berlin am Alex und am Funkturm 20 Grad und 19 Grad messen wir in Potsdam im holländischen Viertel. Neben einigen Wolken bekommen wir heute wieder viel Sonnenschein und es soll trocken bleiben bei Höchstwerten zwischen 26 und 29 Grad. Morgen wird es dann mit 34 Grad deutlich wärmer werden und es wird wieder sonnig.

Gilberto Gil mit Palco. Da fühlt sich der Dienstagmorgen mal ganz kurz an wie Urlaub, oder? Hier ist Ella am Morgen, gleich mit dem ersten Ella-Event-Tipp für heute Abend. Jetzt aber erstmal eine junge isländische Künstlerin, die die junge Generation für Jazz begeistert. LeVay mit Mad Woman auf Ella für den besten Jazz, Soul und Blues.

Too Hot. Also das habe ich in den letzten Tagen häufiger so oder ähnlich gehört. Cool and the Gang waren das auf Ella. So, und jetzt kümmern wir uns mal ums Abendprogramm. Die Berliner Ausnahme-Jazz-Pianistin Maria Baptist hat wohl ein Fünferticket im A-Train gelöst. Von heute bis Sonnabend spielt sie im A-Train in Charlottenburg. Die Berlinerin ist seit Jahrzehnten an prägender Stelle in der deutschen Jazzszene aktiv. Deutschlandfunk Kultur nennt Maria Baptist eine der großen Jazzmusikerinnen aus Deutschland. An den fünf Abenden im A-Train wird die Bühne nach und nach enger. Die ersten drei Konzerte spielt Baptist mit ihrem Trio und dann holt sie verschiedene Gastmusiker auf die Bühne. Los geht's heute und an den folgenden Abenden um 20.30 Uhr. Und jetzt einer dieser Songs, bei denen ich immer ein bisschen lauter drehe, Gregory Porter mit seiner wunderbaren Version von Blackbird auf Ella. Guten Morgen.

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Hi, hier ist Ella. Guten Morgen. Gleich um 7 das nächste Nachrichtenupdate. Vorher noch ein kleines musikalisches Familienunternehmen aus Memphis, bestehend aus 3 Schwestern, dem Ehemann der einen Schwester und einem, der nicht mit den anderen 4 verwandt ist. Southern Avenue nennen sie sich. Hier ist Found a Friend in You auf Ella. Für den besten Jazz, Soul und

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6: Ich bin Jerome Nussbaum. Berlins Bildungssenatorin Günther Wünsch sieht die Zahlen aus dem neuen Gewaltbarometer als Warnsignal. Sie sagte der ARD, besonders schockiere sie der Anstieg von Gewalt an Grundschulen. Die Studie wurde gestern vorgestellt. Sie zeige auch, dass alle Schulformen betroffen sind, besonders in herausfordernder Lage, so Günther Wünsch. In den kommenden Monaten will sie zusammen mit Schulleitungen sowie Eltern- und Schülervertretungen über Präventionsmaßnahmen sprechen. Brandenburgs Städte- und Gemeindebund warnt vor spürbaren Folgen für die Bürger infolge der Finanznot vieler Kommunen. Nach Angaben von Verbandspräsident Herrmann könnten kommunale Einrichtungen langfristig schließen, etwa Schwimmhallen oder Kulturhäuser. Hintergrund ist ein Defizit der kommunalen Haushalte von 827 Millionen Euro im vergangenen Jahr. Deshalb fordert Herrmann mehr Geld vom Bund. Er müsse Aufgaben, die er den Städten und Gemeinden übertrage, auch ausreichend finanzieren. Die Hitzeglocke hängt weiter über Teilen Deutschlands fest. Besonders betroffen ist Nordrhein-Westfalen, aber auch im Südwesten ist es sehr heiß. In den nächsten Tagen werden wieder bis zu 39 Grad erwartet. Dabei kann es auch immer wieder heftige Hitzegewitter geben. Wie gestern Abend im Sauerland. Dort trafen Blitze gleich zwei Häuser und führten zu Dachstuhlbränden. Insgesamt 130 Kräfte der Feuerwehr waren deshalb in Westenfeld und Endorf im Einsatz. Verletzt wurde niemand. Die Bewohner konnten sich rechtzeitig in Sicherheit bringen. Andy Burnham will neuer Premierminister von Großbritannien werden und damit Nachfolger von Keir Starmer. Der hatte gestern seinen Rücktritt angekündigt.
7: Spätestens seit vergangener Woche war der Machtkampf innerhalb der britischen Regierungspartei offensichtlich. Burnham kündigte an, bei der Wahl zum neuen Labour-Chef kandidieren zu wollen. Weitere mögliche Bewerber müssen sich bis Mitte kommenden Monats melden und mindestens 81 Fraktionsabgeordnete der Labour-Partei für sich gewinnen. Bisher ist Burnham der einzige Kandidat. Formal könnte er schon am 16. oder 17. Juli von König Charles zum neuen Premierminister ernannt werden. Noah Ulrich, Redaktion.
6: Bei der Fußball-WM hat sich Argentiniens Superstar Lionel Messi zum Rekord-WM-Torschützen geschossen und damit Deutschlands Ex-Nationalspieler Miroslav Klose abgelöst. Messi hat jetzt 18 WM-Tore, zwei mehr als Klose. Beide schoss Messi gestern Abend im Spiel gegen Österreich. Es endete 2:0. Außerdem besiegte Frankreich den Irak mit 3:0 und Norwegen konnte sich mit 3:2 gegen den Senegal durchsetzen. Die aktuellen Temperaturen: Berlin am Alex und am Funkturm 20 Grad und 19 Grad messen wir in Potsdam im holländischen Viertel. Neben einigen Wolken bekommen wir heute wieder viel Sonnenschein und es soll trocken bleiben bei Höchstwerten zwischen 26 und 29 Grad. Morgen wird es dann mit 34 Grad deutlich wärmer werden und es wird wieder sonnig.
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Der meist aufgenommene Bassist der Jazzgeschichte zum Start in die nächste Stunde Ella am Morgen. Ron Carter war das. Er steht im Guinness-Buch der Rekorde, weil er an über 2200 Alben mitgewirkt hat. Guten Morgen, hier ist Chris Hedrich. 7 Uhr durch, die Stadt wird langsam wach und wir helfen dabei. Jetzt mit Musik von einem sehr bekannten Bochumer. Nein, nicht vom Herbert, sondern von einem der bekanntesten deutschen Jazz-, Soul- und Blues-Sänger und Trompeter, Jeff Cascaro mit My Babe auf Ella. Kommt gut in den Dienstag.

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1: Es gibt Alben, die wollen einfach gut klingen und es gibt Alben, die wollen etwas bewegen. Unser Album der Woche kommt von der New Yorker Saxophonistin Lakeisha Benjamin und heißt We Dream. Nach Zusammenarbeiten mit Künstlern wie Stevie Wonder, Prince oder Gregory Porter hat sie ihr bisher persönlichstes Album aufgenommen. Es geht um Hoffnung, Zusammenhalt und die Idee, dass wir gemeinsam mehr erreichen als allein. Heute hören wir den Song Dream Break.
2: We're at a crucial point in the album where we're building up positivity and everything.
3: Der Song ist genau die Mitte des Albums. Das ist ein entscheidender Punkt. 5 Stücke lang haben wir Hoffnung aufgebaut, geträumt von einer besseren Welt. Und dann kommt der Dream Breaker und zerbricht den Traum. Und der Saxophonspiel von Chris Porter wirft alles um. Und du musst überleben. Und am Ende dann beim nächsten Song wieder ganz von vorne anfangen.
2: And Chris Porter on your head. And you have to survive it.
1: Hier ist Lakeisha Benjamin mit Dreambreaker aus unserem Album der Woche auf Ella.

Bailey Ray war das. Vor genau 20 Jahren hatte sie einen Riesenhit mit Put Your Records On. Kurz vor 19:30 gleich die Nachrichten und unser WM-Update. Vorher ein Song aus der Kategorie macht sofort bessere Stimmung, egal ob im Bad, in der Küche, im Auto. Da legt sich irgendwie ein Schalter um. Ich hoffe bei euch auch. Hier ist Thorsten Goetz mit Summer Rain auf Ella. Für den besten Jazz, Soul und Blues.

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1: Ich bin Jerome Nussbaum. Die Rentenkommission der Bundesregierung hat ihre Arbeit beendet. Heute übergibt sie ihre Vorschläge an Kanzler Merz und Arbeitsministerin Baas. Einige Vorschläge sind ja schon bekannt. Vor der Umsetzung wird aber heftig diskutiert. Der Vorschlag, Minijobs wegfallen zu lassen, stößt beim Hotel- und Gaststättenverband auf Ablehnung. Der DEHOGA-Landespräsident von Rheinland-Pfalz, Haumann, sagte der Rheinischen Post, der Vorstoß gehe an der betrieblichen Realität vorbei und wäre für das Gastgewerbe eine Katastrophe. Die Wirtschaftsweise Grimm ist dafür. Eine Abschaffung von Minijobs würde vor allem die Arbeitsanreize für Geringverdiener massiv erhöhen. Für Studenten sollten demnach aber Ausnahmen gelten. Wegfallen soll nach den Empfehlungen der Rentenkommission auch die abschlagsfreie Rente mit 63. Noch zu diesem Thema. Gorleben könnte 20 weitere Jahre Atommüll-Zwischenlager bleiben. Der Betreiber kündigte dafür einen entsprechenden Antrag beim Bundesamt für die Sicherheit der nuklearen Entsorgung an. Die aktuelle Genehmigung für den Standort im niedersächsischen Wendland war auf 40 Jahre befristet und endet 2034.
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1: Eine Explosion gestern Nacht vor einem Mehrfamilienhaus in Berlin-Wedding hängt offenbar mit Schutzgelderpressung zusammen. Die Polizei hat deshalb die zuständige Sondereinheit Ferrum für die Ermittlungen eingesetzt. Eine Gefahrenmeldung wegen eines Gasaustritts am Bahnhof in Basdorf im Landkreis Barnim ist wieder aufgehoben worden. Es bestand Explosionsgefahr, weil aus einem Behälter Wasserstoff ausgeströmt war. Anwohner mussten deshalb aus ihren Häusern raus. Berlin hat einen neuen Tourismuschef. Jürgen Ammann arbeitet künftig an der Seite von Sabine Wendt. Er ist vom Rhein an die Spree gewechselt. Zuletzt leitete Ammann den Kölner Tourismus. Brandenburgs Gesundheitsminister Wilke und seine Frau Katrin haben ihre Hochzeitsreise begonnen. Zusammen pilgern sie auf dem Jakobsweg.
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1: Bei der Fußball-WM hat Argentinien am Abend Österreich mit 2:0 besiegt. Beide Tore schoss Lionel Messi. Er hat damit Deutschlands Ex-Nationalspieler Miroslav Klose abgelöst mit nun 18 WM-Toren. Klose kam auf 16. Außerdem besiegte Frankreich den Irak mit 3:0, Norwegen gewann gegen den Senegal mit 3:2 und Algerien setzte sich mit 2:1 gegen Jordanien durch. Die aktuellen Temperaturen: Berlin am Alex und am Funkturm 20 Grad und 19 Grad messen wir in Potsdam im holländischen Viertel. Neben einigen Wolken bekommen wir heute wieder viel Sonnenschein und es soll trocken bleiben bei Höchstwerten zwischen 26 und 29 Grad. Morgen wird es dann mit 34 Grad deutlich wärmer werden und es wird wieder sonnig.

Gil Scott-Heron mit seiner Hymne auf den Neuanfang. I think I'll call it morning. Guten Morgen, hier ist Ella, gleich mit dem nächsten Ella-Event-Tipp für einen schönen Dienstagabend mit Live-Musik. Jetzt aber erstmal ganz frischer Wind aus der britischen Soul-Szene. Hier ist Brooke Comp mit Tears Won't Lie auf Ella.

Jamie Cullum mit dem Song, der ihn 2003 mit 24 Jahren über Nacht quasi zum Star gemacht hat. All at Sea auf Ella. Guten Morgen, schön, dass wir euch beim Start in den Dienstag begleiten dürfen. Und falls ihr heute Abend Lust auf Live-Musik habt, im B-Flat in Mitte, tritt Afro Pituco auf, eine Band aus Leipzig, gegründet von Studierenden mit Wurzeln in Peru und Chile. Sie verschmelzen afro-peruanische Rhythmen mit Jazz. Um 20 Uhr ist Einlass, um 21 Uhr geht's los. Wir grooven uns jetzt erstmal weiter in den Dienstagmorgen mit Herbie Hancock, Stars in Your Eyes auf Ella, für den besten Jazz, Soul und Blues.

Buddy Rich mit Groovin' Heart um kurz vor acht. Gleich hier auf Ella Jerome Nussbaum mit den Nachrichten für Berlin und Brandenburg. Vorher noch Christian McBride zusammen mit Antoinette Henry. Come rain or come shine. Guten Morgen.

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8: Ich bin Jerome Nussbaum. Über Berlin sind heute Abend US-Kampfflugzeuge zu sehen. Laut Bundeswehr handelt es sich um Maschinen vom Typ F-16, aber auch Eurofighter sind dabei. Die Maschinen sollen zusammen gegen 19.15 Uhr über die Berliner Messe fliegen. Dort gibt es eine Veranstaltung der amerikanischen Botschaft. Anlass ist der 250. Unabhängigkeitstag der USA am 4. Juli. Das Gebiet rund um den Bahnhof von Basdorf im Landkreis Barnim ist am Abend zur Sperrzone erklärt worden. Aus einem Behälter strömte Wasserstoff aus. Es bestand Explosionsgefahr. Der Bereich rundherum wurde evakuiert. Für Anwohner gab es eine Warnmeldung. Der Bahnverkehr wurde vorübergehend unterbrochen. Erst am späten Abend konnte Entwarnung gegeben werden. Die Rentenkommission der Bundesregierung hat ihre Arbeit beendet. Heute übergibt sie ihre Vorschläge an Kanzler Merz und Bundesarbeitsministerin Baas. Über den Vorschlag, Minijobs abzuschaffen, wird jetzt heftig diskutiert.
9: Der Hotel- und Gaststättenverband spricht von einer Katastrophe. Der DEHOGA-Landespräsident von Rheinland-Pfalz, Haumann, sagte der Rheinischen Post, der Vorstoß gehe an der betrieblichen Realität vorbei. Die Wirtschaftsweise Grimm geht dagegen davon aus, dass eine Abschaffung von Minijobs vor allem die Arbeitsanreize für Geringverdiener massiv erhöhen würde. Für Studenten sollten demnach aber Ausnahmen gelten. Noah Ulrich, Redaktion.
8: Gorleben könnte 20 weitere Jahre Atommüll-Zwischenlager bleiben. Der Betreiber kündigte dafür einen entsprechenden Antrag beim Bundesamt für die Sicherheit der nuklearen Entsorgung an. Die aktuelle Genehmigung für den Standort im niedersächsischen Wendland war auf 40 Jahre befristet und endet 2034. Über einen Standort für ein Endlager dürfte aber erst in den 50er Jahren entschieden sein. Die Bürgerinitiative Umweltschutz Lüchow-Dannenberg hat für heute in Berlin Proteste angekündigt. Bei der Fußball-WM hat Argentinien am Abend Österreich mit 2:0 besiegt. Beide Tore schoss Lionel Messi. Er hat damit Deutschlands Ex-Nationalspieler Miroslav Klose abgelöst mit nun 18 WM-Toren. Klose kam auf 16. Außerdem besiegte Frankreich den Irak mit 3:0, Norwegen gewann gegen den Senegal mit 3:2 und Algerien setzte sich mit 2:1 gegen Jordanien durch. Die aktuellen Temperaturen: Berlin am Alex und am Funkturm 19 Grad und Potsdam am Stadtschloss ebenfalls 19 Grad. Neben einigen Wolken bekommen wir heute wieder viel Sonnenschein und es soll trocken bleiben bei Höchstwerten zwischen 26 und 29 Grad. Morgen wird es dann mit 34 Grad deutlich wärmer werden und es wird wieder sonnig.
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Minnie Riperton war das mit Memory Lane. An den Keyboards und Synthesizern saß bei der Aufnahme übrigens ihr enger Freund und musikalischer Mentor Stevie Wonder. Hi, guten Morgen, hier ist Ella mit Chris Hedrich und Cannonball Adderley. Mercy, Mercy, Mercy auf Ella für den besten Jazz, Soul und Blues.

0: Guten Morgen, schön, dass ihr mit Ella in den Dienstag startet. Wir befinden uns ja mitten in der Jazzwoche Berlin. Da ist sehr, sehr viel geboten in Sachen Live-Musik und wir schauen jetzt mal auf die nächsten Ella-Event-Tipps. Im Heller-Cafés in Charlottenburg läuft die Mostly Jazz-Konzertreihe mit Savannah Hauskeller am Cello und Gesang und Thilo Weber am Schlagzeug. Er wurde 2022 mit dem Deutschen Jazzpreis ausgezeichnet. Die beiden treten heute das erste Mal gemeinsam auf. Um 19.30 Uhr geht's los. Die Studierenden der Jazzschule Berlin geben ihr Semesterabschlusskonzert ab 20 Uhr im York-Schlösschen und immer gut dienstags The Zigzag Jazzed Up Jam Session ab 21 Uhr. Etablierte und aufstrebende Musiker stehen zusammen auf der Bühne. Es geht um spontane Begegnungen, Improvisation und gemeinsamen musikalischen Austausch. Schaut gerne auf ellaradio.de für noch mehr Ella-Event-Tipps.
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1: Hi, hier ist Ella am Morgen, kurz vor 9:30 vor den Nachrichten und dem WM-Update. Jetzt Grant Green mit Dracula auf Ella für den besten Jazz, Soul und Blues.

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4: Ich bin Jerome Nussbaum. Autofahrer sind derzeit wieder gern an den Tankstellen. Die Preise sind deutlich gesunken, vor allem der Dieselpreis. Inzwischen zahlt man für den Liter weniger als vor Beginn des Iran-Kriegs Ende Februar. Nach Angaben des ADAC lag der bundesweite Tagesdurchschnittspreis dank des Tankrabatts am vergangenen Freitag bei 1,73 Euro. Das waren 1,3 Cent weniger als am letzten Tag vor dem Krieg. Die Entspannung geht vor allem darauf zurück, dass Öl deutlich günstiger ist als noch Anfang Juni, wegen der Fortschritte in den Verhandlungen über ein Ende des Iran-Kriegs. Die Blockade der Straße von Hormuz hatte den Ölpreis im März zeitweise auf über 120 Dollar pro Fass ansteigen lassen. Allerdings soll der Tankrabatt von 17 Cent pro Liter zum Monatsende wegfallen. Noch nach Großbritannien. Andy Burnham will neuer Premierminister von Großbritannien werden und damit Nachfolger von Keir Starmer. Der hatte gestern seinen Rücktritt erklärt. Burnham kündigte daraufhin an, bei der Wahl zum neuen Labour-Chef kandidieren zu wollen. Weitere Bewerber gibt es bisher nicht.
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4: Ein BVG-Bus hat am Bahnhof Hermannstraße in Berlin-Neukölln eine Laterne umgerammt. Sie stürzte auf zwei Passanten, die wurden lebensgefährlich verletzt. Nach einem Defekt der Kühlanlage in einem Supermarkt im BC-Center in Brandenburg an der Havel sind tausende Lebensmittel im Müll gelandet. Es wurden außerdem 5 Menschen verletzt, weil sich ein Schlauch gelöst hatte und CO2 ausgeströmt war. Das Berliner Landgericht hat nach einem Geldtransporterüberfall in Marzahn den Hauptangeklagten zu 14 Jahren Gefängnis verurteilt, unter anderem wegen versuchten Mordes. Er hatte bei dem Überfall im März vergangenen Jahres auf den Transporter geschossen. Die Polizei im Norden Brandenburgs hat verstärkt Viehtransporte ins Visier genommen nach den vielen Diebstählen im Süden. Bei Kontrollen wurden aber keine Verstöße festgestellt. Innenminister Riedmann beziffert die Zahl der gestohlenen Rinder inzwischen mit 233.
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4: Bei der Fußball-WM hat Argentinien am Abend Österreich mit 2:0 besiegt. Beide Tore schoss Lionel Messi. Er hat damit Deutschlands Ex-Nationalspieler Miroslav Klose abgelöst mit nun 18 WM-Toren. Klose kam auf 16. Außerdem besiegte Frankreich den Irak mit 3:0, Norwegen gewann gegen den Senegal mit 3:2 und Algerien setzte sich mit 2:1 gegen Jordanien durch. Die aktuellen Temperaturen: Berlin am Alex und am Funkturm 19 Grad und Potsdam am Stadtschloss ebenfalls 19 Grad. Neben einigen Wolken bekommen wir heute wieder viel Sonnenschein und es soll trocken bleiben bei Höchstwerten zwischen 26 und 29 Grad. Morgen wird es dann mit 34 Grad deutlich wärmer werden und es wird wieder sonnig.

Guten Morgen, hier ist Ella am Dienstagmorgen. Heute könnte die Entscheidung, zu welchem Live-Musik-Event man gehen möchte, ein bisschen schwer fallen. Es ist sehr, sehr viel los während der Jazzwoche Berlin jetzt. Ich habe auch gleich den nächsten Ella-Event-Tipp nach Jamiroquai, der kommt gleich. Und jetzt die wunderschöne Neuaufnahme des größten Hits von Van Morrison. Das Original stammt von 1967. Letztes Jahr wurde es von der The Van Morrison Alumni Band zusammen mit Natalie Paris neu aufgenommen. Anlass war der 80. Geburtstag von Sir Van Morrison. Hier ist Brown Eyed Girl auf Ella.

Hi, guten Morgen. Hier ist Ella mit dem nächsten Event-Tipp für heute Abend. Ihr könnt immer auf ellaradio.de schauen. Da gibt's jede Menge Inspiration für Konzerte und Sessions. Jetzt eine Empfehlung fürs A-Train. Da hat ganz offensichtlich die Ausnahme-Jazz-Pianistin Maria Baptiste ein Fünfer-Ticket gelöst. Sie spielt nämlich nicht nur heute Abend dort, sondern gleich bis kommenden Sonnabend. Die Berlinerin ist seit Jahrzehnten an prägender Stelle in der deutschen Jazzszene aktiv. Deutschlandfunk Kultur nennt sie eine der großen Jazzmusikerinnen aus Deutschland. Die ersten drei Konzerte spielt Maria Baptiste mit ihrem Trio und dann holt sie verschiedene Gastmusiker auf die Bühne. Los geht's heute Abend und auch an den folgenden jeweils um 20.30 Uhr. Und wir gönnen uns jetzt einen Oscar-prämierten Jazzklassiker von 1936, ursprünglich von Fred Astaire gesungen. Unsere Version hier vereint einen Großen des Jazz mit einer Großen des Country. Hier sind Tony Bennett und Faith Hill mit The Way You Look Tonight auf Ella für den besten Jazz, Soul und Blues.

mal ein bisschen Urlaubsfeeling hier auf Ella mit Stan Getz und Joao Gilberto Desafinado. Gleich 9 Uhr, in wenigen Minuten gibt's die Nachrichten aus Berlin, Brandenburg, Deutschland und der Welt. Vorher noch ein Stück aus dem Jahr 2025 vom Pacific Jazz Orchestra. Großes Kino für unsere Ohren mit 2 Klassikern in einem Arrangement. Hier ist My Ship Speak Low auf Ella. Guten Morgen.

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2: Ich bin Jerome Nussbaum. Über Berlin sind heute Abend US-Kampfflugzeuge zu sehen. Laut Bundeswehr handelt es sich um Maschinen vom Typ F-16, aber auch Eurofighter sind dabei. Die Maschinen sollen zusammen gegen 19.15 Uhr über die Berliner Messe fliegen. Dort gibt es eine Veranstaltung der amerikanischen Botschaft. Anlass ist der 250. Unabhängigkeitstag der USA am 4. Juli. Das Gebiet rund um den Bahnhof von Basdorf im Landkreis Barnim ist am Abend zur Sperrzone erklärt worden. Aus einem Behälter strömte Wasserstoff aus. Es bestand Explosionsgefahr. Der Bereich rundherum wurde evakuiert. Für Anwohner gab es eine Warnmeldung. Der Bahnverkehr wurde vorübergehend unterbrochen. Erst am späten Abend konnte Entwarnung gegeben werden. Die Rentenkommission der Bundesregierung hat ihre Arbeit beendet. Heute übergibt sie ihre Vorschläge an Kanzler Merz und Bundesarbeitsministerin Baas. Über den Vorschlag, Minijobs abzuschaffen, wird jetzt heftig diskutiert.
3: Der Hotel- und Gaststättenverband spricht von einer Katastrophe. Der DEHOGA-Landespräsident von Rheinland-Pfalz, Haumann, sagte der Rheinischen Post, der Vorstoß gehe an der betrieblichen Realität vorbei. Die Wirtschaftsweise Grimm geht dagegen davon aus, dass eine Abschaffung von Minijobs vor allem die Arbeitsanreize für Geringverdiener massiv erhöhen würde. Für Studenten sollten demnach aber Ausnahmen gelten. Noah Ulrich, Redaktion.
2: Gorleben könnte 20 weitere Jahre Atommüll-Zwischenlager bleiben. Der Betreiber kündigte dafür einen entsprechenden Antrag beim Bundesamt für die Sicherheit der nuklearen Entsorgung an. Die aktuelle Genehmigung für den Standort im niedersächsischen Wendland war auf 40 Jahre befristet und endet 2034. Über einen Standort für ein Endlager dürfte aber erst in den 50er Jahren entschieden sein. Die Bürgerinitiative Umweltschutz Lüchow-Dannenberg hat für heute in Berlin Proteste angekündigt. Bei der Fußball-WM hat Argentinien am Abend Österreich mit 2:0 besiegt. Beide Tore schoss Lionel Messi. Er hat damit Deutschlands Ex-Nationalspieler Miroslav Klose abgelöst mit nun 18 WM-Toren. Klose kam auf 16. Außerdem besiegte Frankreich den Irak mit 3:0, Norwegen gewann gegen den Senegal mit 3:2 und Algerien setzte sich mit 2:1 gegen Jordanien durch. Die aktuellen Temperaturen: Berlin am Alex und am Funkturm 19 Grad und Potsdam am Stadtschloss ebenfalls 19 Grad. Neben einigen Wolken bekommen wir heute wieder viel Sonnenschein und es soll trocken bleiben bei Höchstwerten zwischen 26 und 29 Grad. Morgen wird es dann mit 34 Grad deutlich wärmer werden und es wird wieder sonnig.
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Die Impressions waren das mit People Get Ready, geschrieben von Curtis Mayfield. Curtis Mayfield an der Gitarre und Curtis Mayfield am Gesang. Ich hoffe, ihr seid auch ready, ready für den Dienstag. Hier ist Ella am Morgen mit Chris Hedrich und auch in der kommenden Stunde habe ich noch ein paar weitere Ella-Event-Tipps für euch, damit ihr einen schönen Abend mit Live-Musik genießen könnt. Und natürlich habe ich auch weiterhin den passenden Soundtrack für alles, was bei euch heute Morgen so ansteht. Jetzt zum Beispiel der großartige Joe Sample mit Spellbound auf Ella für den besten Jazz, Soul und Blues.

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Easy Kofi oder kurz Isco war das auf Ella mit Wonder Love. Hi, wer von euch hat Lust auf einen schönen Dienstagabend mit Live-Musik? Dann aufgemerkt, im B-Flat in Mitte tritt Afropituco auf, eine Band aus Leipzig, gegründet von Studierenden mit Wurzeln in Peru und Chile. Sie verschmelzen afro-peruanische Rhythmen mit Jazz. Um 20 Uhr ist Einlass, um 21 Uhr geht's los. Und bei uns gibt's jetzt Esperanza Spalding und Joe Lovano mit I Can't Help It auf Ella. Einen schönen Dienstagmorgen wünsche ich euch.

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Klassiker hier auf Ella. Sam & Dave mit Soul Man. Kurz vor 9:30, gleich wieder die Nachrichten aus Berlin, Brandenburg, Deutschland und der Welt mit anschließendem WM-Update. Vorher hören wir einen Song, den wir aus den 80ern kennen, von Tears for Fears. Wir hören aber die super entspannte Variante von den Jazzy Sticks. Everybody Wants to Rule the World auf Ella.

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1: Ich bin Jerome Nussbaum. Autofahrer sind derzeit wieder gern an den Tankstellen. Die Preise sind deutlich gesunken, vor allem der Dieselpreis. Inzwischen zahlt man für den Liter weniger als vor Beginn des Iran-Kriegs Ende Februar. Nach Angaben des ADAC lag der bundesweite Tagesdurchschnittspreis dank des Tankrabatts am vergangenen Freitag bei 1,73 Euro. Das waren 1,3 Cent weniger als am letzten Tag vor dem Krieg. Die Entspannung geht vor allem darauf zurück, dass Öl deutlich günstiger ist als noch Anfang Juni, wegen der Fortschritte in den Verhandlungen über ein Ende des Iran-Kriegs. Die Blockade der Straße von Hormuz hatte den Ölpreis im März zeitweise auf über 120 Dollar pro Fass ansteigen lassen. Allerdings soll der Tankrabatt von 17 Cent pro Liter zum Monatsende wegfallen. Noch nach Großbritannien. Andy Burnham will neuer Premierminister von Großbritannien werden und damit Nachfolger von Keir Starmer. Der hatte gestern seinen Rücktritt erklärt. Burnham kündigte daraufhin an, bei der Wahl zum neuen Labour-Chef kandidieren zu wollen. Weitere Bewerber gibt es bisher nicht.
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1: Eine Explosion gestern Nacht vor einem Mehrfamilienhaus in Berlin-Wedding hängt offenbar mit Schutzgelderpressung zusammen. Die Polizei hat deshalb die zuständige Sondereinheit Ferrum für die Ermittlungen eingesetzt. Eine Gefahrenmeldung wegen eines Gasaustritts am Bahnhof in Basdorf im Landkreis Barnim ist wieder aufgehoben worden. Es bestand Explosionsgefahr, weil aus einem Behälter Wasserstoff ausgeströmt war. Anwohner mussten deshalb aus ihren Häusern raus. Berlin hat einen neuen Tourismuschef. Jürgen Ammann arbeitet künftig an der Seite von Sabine Wendt. Er ist vom Rhein an die Spree gewechselt. Zuletzt leitete Ammann den Kölner Tourismus. Brandenburgs Gesundheitsminister Wilke und seine Frau Katrin haben ihre Hochzeitsreise begonnen. Zusammen pilgern sie auf dem Jakobsweg. Die aktuellen Temperaturen: Berlin am Alex und am Funkturm 19 Grad und Potsdam am Stadtschloss ebenfalls 19 Grad. Neben einigen Wolken bekommen wir heute wieder viel Sonnenschein und es soll trocken bleiben bei Höchstwerten zwischen 26 und 29 Grad. Morgen wird es dann mit 34 Grad deutlich wärmer werden und es wird wieder sonnig.

Ella am Morgen mit McCoy Tyner und Searchin und gleich auch noch mit ein paar weiteren Ella-Event-Tipps. Für den besten Jazz, Soul und Blues jetzt mit Mika Miller, A Little More Time for Love.

Die große Ella Fitzgerald auf Ella mit Cheek to Cheek. Wir befinden uns mitten in der Jazzwoche Berlin. Es ist sehr viel geboten in Sachen Live-Musik. Zum Beispiel im Heller Cafés in Charlottenburg läuft die Mostly Jazz-Konzertreihe mit Savannah Hauskeller am Cello und Gesang und Thilo Weber am Schlagzeug. Er wurde 2022 mit dem Deutschen Jazzpreis ausgezeichnet. Die beiden treten heute das erste Mal gemeinsam auf. Um 19.30 Uhr geht's los. Die Studierenden der Jazzschule Berlin geben ihr Semesterabschlusskonzert. Da geht's ab 20 Uhr los im Yorkschlösschen und immer gut am Dienstag The Zigzag Jazzed Up Jam Session ab 21 Uhr. Etablierte und aufstrebende Musiker stehen zusammen auf der Bühne. Es geht um spontane Begegnungen, Improvisation und gemeinsamen musikalischen Austausch. Auf unserer Ella-Playlist steht jetzt Bobby Blue Bland mit Ain't No Love in the Heart of the City. Hier ist Ella für den besten Jazz, Soul und Blues.

Und zack, sind schon wieder 4 Stunden Ella am Morgen mit mir, Chris Hedrich, rum. Erik Sommer übernimmt gleich ab 10 Uhr. Ich sag vielen Dank. Danke, dass ich euch begleiten durfte zu Hause, im Auto, im Büro. Habt einen schönen Dienstag. Bis morgen früh um 6. Bye, bye.

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5: Ich bin Jerome Nussbaum. Wieder haben Rüstungsgegner am Berliner Standort von Rheinmetall in Gesundbrunnen protestiert. Laut Polizei versuchten mehrere Aktivisten, sich auf der Fahrbahn festzukleben, vor dem Werk in der Scheringstraße. Im Laufe des Jahres will Rheinmetall an dem Standort Teile für Artilleriemunition herstellen. Zuletzt wurden dort Autoteile produziert. Auf der B107 in Görzke im Kreis Potsdam-Mittelmark ist ein Güllelaster umgekippt. Tausende Liter der Ladung liefen aus. Der Fahrer wurde schwer verletzt. Bürgermeisterin Alzer sagte, diese Stelle sei nicht erst seit heute bekannt. Die Anwohner berichteten seit Jahren von gefährlichen Situationen und Unfällen auf der Ortsdurchfahrt. Die Bundesregierung will zusätzliche diplomatische Vertreter der Taliban-Regierung aus Afghanistan nach Deutschland einreisen lassen. Damit sollen Abschiebungen ausgeweitet werden.
6: Es handelt sich um bis zu 4 Konsularmitarbeiter. Die personelle Verstärkung sei notwendig, um mehr afghanische Straftäter in ihre Heimat abschieben zu können, so das Auswärtige Amt in Berlin. Benötigt werde das zusätzliche Personal etwa für das Ausstellen von Pässen und die Überprüfung von Identitäten. Vorher hatte das Bundesinnenministerium angekündigt, die Abschiebungen nach Afghanistan auszuweiten. Künftig sind demnach weitere Flüge per Charter oder Linie möglich. Noah Ulrich, Redaktion.
5: Lehrkräften macht das Verhalten ihrer Schüler immer mehr zu schaffen. Viele Lehrer sind deshalb dem Risiko ausgesetzt, einen Burnout zu bekommen. Besonders an Schulen in Nordrhein-Westfalen, ergab das Deutsche Schulbarometer der Robert-Bosch-Stiftung. Für fast jede zweite Lehrkraft ist das Verhalten von Schülern demnach die größte berufliche Belastung. Viele von ihnen hätten demnach auch Mühe, sich in eine Gruppe einzufügen oder könnten sich nur schwer zum Lernen motivieren. Die meisten Lehrkräfte wünschen sich deshalb mehr Fortbildungen, um mit schwierigen Situationen im Klassenzimmer umzugehen. Der Iran will künftig die für Öltransporte wichtige Straße von Hormuz verwalten. Dies werde im Einklang mit dem Völkerrecht geschehen, hieß es nach den Gesprächen mit den USA in der Schweiz. An den Verhandlungen ist der iranische Parlamentspräsident Ghalibaf beteiligt. Er bestätigte auch, dass mit den USA vereinbart worden sei, einen Kommunikationskanal für die Meerenge im Persischen Golf einzurichten. Damit soll eine sichere Schifffahrt ermöglicht werden. Das Friedensabkommen zum Ende des Iran-Kriegs soll innerhalb der nächsten 60 Tage geschlossen werden. Die aktuellen Temperaturen: Berlin am Alex und am Funkturm 22 Grad und 23 messen wir in Potsdam im holländischen Viertel. Es ist überwiegend sonnig, nur ein paar Wolken sind mit dabei. Es soll trocken bleiben bei Höchstwerten zwischen 26 und 29 Grad. So geht es dann auch morgen weiter. Es bleibt heiter, dann bei maximal 31 bis 34 Grad.
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Liquid Spirit. Der Geist ist aus der Flasche und Gregory Porter hat ihn besungen. Liquid Spirit. Und das hier ist übrigens Aaron James, der offensichtlich sehr gerne noch ein bisschen länger Bass spielt. Hier ist Ella für den besten Jazz, Soul und Blues. Schönen Dienstag zusammen. Ich bin Erik Sommer, freue mich auf den gemeinsamen Vormittag. Macht nicht zu viel, Herr James. Genau, ist ja schließlich heiß. Kommt gut durch den Tag mit uns.

Nach Take 5 von Dave Brubeck und seinen drei Freunden habe ich jetzt hier bei Ella noch eine weitere Neuerscheinung für euch. Und bei der stimmt das Wort Neuerscheinung auch. Und zwar gibt es im Moment ein ganz tolles Projekt, was ich, finde ich, auch musikalisch sehr gut in den Sommer verorten kann. Von Paolo Morello, uns hier bei Ella natürlich bekannt als künstlerischer Direktor des Jazz-Instituts Berlins. Er kann aber auch ganz wunderbar Akkorde auf der Akustikgitarre spielen. Und vor allem kann Lisa Wahlern dazu wunderbar singen und Sven Faller ganz toll Bass spielen.

Das ist ihre wunderbare Interpretation von Here, There and Everywhere, vielleicht einem der zahlreichen schönsten Stücke der Beatles. Am Freitag ist diese Single rausgekommen und sie gehört zum anstehenden Album Hits Only, wo die drei eben bekanntlich nur Hits neu interpretieren und das aber in dieser sehr schönen, leichten und deswegen perfekt für den Sommer geeigneten Version und Interpretation. Ganz viele wunderbare Singles sind da schon rausgekommen, im Grunde als musikalische Vorboten. Und einen davon hören wir jetzt hier in voller Länge bei Ella, fühl den besten Jazz, Soul und Blues von Lisa Warland, Sven Faller und Paolo Morello. Don't think twice, it's alright.

Ah, das finde ich gut. Wenn die Musik heute die Bewegung für uns übernimmt, wie bei Marcus Vallée und Estrella hier auf Ella. Fühl den besten Jazz, Soul und Blues. Nicht so viel bewegen, Leute. Ist warm draußen. Ich bin Erik Sommer. Hi.

Das Stella Starlight Trio, My Sweet Lord hier auf Ella im Original, natürlich von George Harrison. My Sweet Lord war drauf auf dem auf seinem 1970er Album All Things Must Pass. Das hat er ja veröffentlicht, kurz nachdem sich die Beatles getrennt haben, und im Grunde sind auf diesem Album all die Stücke von George Harrison drauf, die John Lennon und Paul McCartney nicht genug waren für die Beatles, die sie nicht haben wollten. Tja, und jetzt werden aber genau diese George Harrison-Stücke von internationalen Jazzformationen gespielt. Paul McCartney, John Lennon, haben das eure Stücke geschafft? Ja, haben sie. Zuhauf, ne? Ja. Was ich sagen will, wenn andere eure Stücke nicht wollen, behaltet sie, schickt sie uns. Wir spielen sie hier. Wenn nicht gerade laute Bläsereinsätze dazwischen kommen. Hier ist Helena May, Outer Side, Funk Soul aus Großbritannien. Geht gleich los, vorher haben die Bläser noch Einsätze. Und zwar jetzt.

George Benson geht mit uns bis zum Meer und noch viel weiter, Beyond the Sea, hier auf Ella. Fühl den besten Jazz, Soul und Blues. Und leider ereilte uns gestern in der Musikwelt eine sehr traurige Nachricht. Clive Davis ist im Alter von 94 Jahren verstorben. Viele von euch werden es auch schon mitbekommen haben. Dieser legendäre, ja, nicht Musikproduzent, sondern Labelchef, Karriereermöglicher und der Mann mit den goldenen Ohren, Clive Davis. Auch jetzt in den Nachrufen wird immer wieder gesagt, dass er Whitney Houston entdeckt hat, so Leute gesigned, also zum Label gebracht hat, wie Billy Joel, Aerosmith oder auch Santana. Er hat aber auch bei uns in der, ich sage mal, Ella-Musikwelt im Jazz, Soul und Blues wirklich prägend agiert. Es gibt die sehr, sehr schöne, rührende Geschichte, dass Aretha Franklin nach ihrem ersten großen Erfolg irgendwann in ihren 40ern so ein bisschen eine Krise hatte. Das Gefühl hatte, sie kommt nicht mehr so richtig an bei den jungen Leuten, hat ein bisschen Sorge gehabt, dass ihre Karriere jetzt ausläuft, und dann traf sie sich mit Clive Davis zum Mittagessen und sagte ihm das, offenbarte ihre Gefühle, und dann sagte Clive Davis nur: "Nein, Aretha Franklin, du bist zeitlos", und ermöglichte ihr im Anschluss eine zweite große Karriere, sodass Aretha Franklin am Ende wirklich zu einer lebenden Legende wurde. Und so machte es Clive Davis mit vielen Musikerinnen und Musikern, die er über ihren ganzen Karriereweg begleitet hat. Auch Michael Bublé hat sich jetzt auf Instagram sehr rührend von ihm verabschiedet und gesagt, dass Clive Davis wirklich die Musikgeschichte der letzten Jahrzehnte so sehr geprägt hat, wie kaum jemand vor, nach und neben ihm. Jetzt ist Clive Davis im Alter von 94 Jahren gestorben.

Vielleicht ist es die Hitze, die soll ja dazu führen, dass man ein bisschen weniger stressresistent wird. Aber ich muss ehrlich sagen, geschätzte Hörerschaft hier von Ella, fühl den besten Jazz, Soul und Blues. Ich bin ein wenig verärgert darüber. Ich dachte, wir hätten hier irgendwie, weiß nicht, eine besondere Verbindung oder so. Ich meine auch zwischendurch mal ein Flirten gespürt zu haben. Und jetzt muss ich aber leider lernen, schmerzhaft geradezu, dass Harry Connick Jr. euch offenbar noch besser, jedenfalls sehr gut kennt. Das behauptet er jetzt zumindest.

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5: Ich bin Jerome Nussbaum. Wieder haben Rüstungsgegner am Berliner Standort von Rheinmetall in Gesundbrunnen protestiert. Laut Polizei versuchten mehrere Aktivisten, sich auf der Fahrbahn festzukleben, vor dem Werk in der Scheringstraße. Im Laufe des Jahres will Rheinmetall an dem Standort Teile für Artilleriemunition herstellen. Zuletzt wurden dort Autoteile produziert. Auf der B107 in Görzke im Kreis Potsdam-Mittelmark ist ein Güllelaster umgekippt. Tausende Liter der Ladung liefen aus. Der Fahrer wurde schwer verletzt. Bürgermeisterin Alzer sagte, diese Stelle sei nicht erst seit heute bekannt. Die Anwohner berichteten seit Jahren von gefährlichen Situationen und Unfällen auf der Ortsdurchfahrt. Die Rentenkommission hat ihre Reformvorschläge Bundeskanzler Merz und Arbeitsministerin Baas übergeben. Merz lobte dabei vor allem die vorher schon geplante verpflichtende Kapitalrente. Sie solle die gesetzliche Rente stärken, sagte er. Das Modell der Kapitalrente und insgesamt die Vorschläge der Kommission orientieren sich laut Merz stark am Vorbild der Skandinavier. Dort gäbe es auch weniger Frühverrentung und die Rente ist an die Lebenserwartung gekoppelt. Die Bundesregierung will zusätzliche diplomatische Vertreter der Taliban-Regierung aus Afghanistan nach Deutschland einreisen lassen. Damit sollen Abschiebungen ausgeweitet werden.
6: Es handelt sich um bis zu 4 Konsularmitarbeiter. Die personelle Verstärkung sei notwendig, um mehr afghanische Straftäter in ihre Heimat abschieben zu können, so das Auswärtige Amt in Berlin. Benötigt werde das zusätzliche Personal etwa für das Ausstellen von Pässen und die Überprüfung von Identitäten. Vorher hatte das Bundesinnenministerium angekündigt, die Abschiebungen nach Afghanistan auszuweiten. Künftig sind demnach weitere Flüge per Charter oder Linie möglich. Noah Ulrich, Redaktion.
5: Der Iran will künftig die für Öltransporte wichtige Straße von Hormuz verwalten. Dies werde im Einklang mit dem Völkerrecht geschehen, hieß es nach den Gesprächen mit den USA in der Schweiz. An den Verhandlungen ist der iranische Parlamentspräsident Ghalibaf beteiligt. Er bestätigte auch, dass mit den USA vereinbart worden sei, einen Kommunikationskanal für die Meerenge im Persischen Golf einzurichten. Damit soll eine sichere Schifffahrt ermöglicht werden. Das Friedensabkommen zum Ende des Iran-Kriegs soll innerhalb der nächsten 60 Tage geschlossen werden. Die aktuellen Temperaturen: Berlin am Alex und am Funkturm 22 Grad und 23 messen wir in Potsdam im holländischen Viertel. Es ist überwiegend sonnig, nur ein paar Wolken sind mit dabei. Es soll trocken bleiben bei Höchstwerten zwischen 26 und 29 Grad. So geht es dann auch morgen weiter. Es bleibt heiter, dann bei maximal 31 bis 34 Grad.
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Einer der am meisten gesampelten Songs der Musikgeschichte, Bob, James und Nautilus hier auf Ella gesampelt, also dass man einen Ausschnitt aus diesem Stück nimmt und ihn in einem anderen Stück verwendet und dort im Grunde oft als Grundlage nimmt, beispielsweise für den Beat. Bob, James, Nautilus, wohl in mehr als 400 anderen Stücken taucht dieser Song mit auf. Solltet ihr auf der Sample-Suche sein, aktuell nach einem Trommelwirbel, dann könnte ich euch jetzt Jordan Rackay und Jalen Gonder empfehlen.

Wenn euch hier die Stimme von Astrid Gilberto gefallen hat, vor allem aber diese Keyboard-Melodie und ihr darum offensichtlich Fans von Jazz, Keyboard, Piano, Orgel, wie auch immer seid, dann bleibt doch gern kurz hier bei uns bei Ella für den besten Jazz, Soul und Blues, denn da gibt es ein ganz tolles Konzert heute Abend, unter anderem im Rahmen der Jazzwoche Berlin, die läuft ja in dieser Woche, aber auch im Rahmen der Abschlusskonzerte am Jazz-Institut hier in Berlin. Das sind wirklich die Abschlussprüfungen der Bachelor- und Master-Studiengänge und anders als bei uns, früher war das dann keine große Bachelorarbeit oder eine Klausur. Nein, es sind Konzerte, die ein Teil der Abschlussprüfung bilden und zwar vor Publikum. Deswegen große Empfehlung, heute Abend im Jazz-Institut Berlin um 19 Uhr das Abschlusskonzert von Elias Vollmer. Ich habe Elias vor ein paar Wochen, mittlerweile zwei Monaten gesehen im A-Train, auch ein Orgel-Trio-Konzert, das er gespielt hat, gemeinsam mit den Großmeistern Thorsten Gutz und Felix Lehrmann. Allein das schon eine Auszeichnung, dass er da mit den beiden spielen durfte. Aber er hat wirklich, ich möchte nicht sagen, sie an die Wand gespielt, aber er stand ihnen in nichts nach. Das war wirklich fulminant, was Elias da abgezockt hat. Deswegen bin ich mir sicher, das wird heute Abend nicht anders sein bei seinem Abschlusskonzert seines Masterstudiengangs. Gemeinsam übrigens mit seinem Bruder, der Gitarre spielt, nicht weniger großartig. Und noch einem ganz tollen Schlagzeuger. Also Orgel-Trio-Musik heute im Jazz-Institut Berlin in Charlottenburg ist das am Einsteinufer. 19 Uhr geht's los.

Während wir Menschen seit jeher grübeln, ob es in der Galaxie außerhalb der Erde Leben gibt, intelligentes Leben gar, ist sich die Gruppe War sicher, dass der Rest der Galaxie vor allem an einem interessiert ist, an Funk. Und zwar so richtig ordentlichem. War und Galaxy hier auf Ella für den besten Jazz, Soul und Blues.

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Ja, weniger kunstvoll hätte ich es auch nicht gewollt. Das gute Nachtlied für die Straße, auf der die Bretter lagern, die die Welt bedeuten. Lullaby of Broadway hier auf Ella. Jetzt gehen wir nach Berlin. Auch hier gibt es Bretter und sie steht häufig drauf. Lisa Bassange, Catch. Schönen Dienstag.

0: Hallo bei Ella, ich bin Erik Sommer und teile euch nun mit, dass ich mal in einer Kneipe einen alten 5-Euro-Schein gefunden habe. Da habe ich mich sehr gefreut. Ich habe allen Leuten um mich herum gefragt, ob das ihrer ist. Niemand sagte irgendwas, also konnte ich mit diesem 5-Euro-Schein 3 Schritte weiter zur Theke gehen. Der berühmte Jazzmusiker Les McCann hat in einer Kneipe in einem Nachtclub sie hier entdeckt. Roberta Flack war das. Hier auf Ella fühl den besten Jazz, Soul und Blues. Ja, das waren noch Zeiten, ne? Da hat man in Nachtclubs eben nicht nur, wenn es gut lief, Geldscheine entdeckt, sondern tatsächliche Musiktalente, die später zu großen Stars wurden. Nicht nur bei Roberta Flack war das so, auch bei Billie Holiday, die wir jetzt hören werden. Mit 17 Jahren wurde sie entdeckt. Auch damals sang sie in mehreren Nachtclubs in New York, um sich und ihre Mutter über Wasser zu halten. Und in einer Nacht änderte sich das dann nämlich alles, weil im Publikum saß auch der junge Musikproduzent John Hammond, hörte Holiday singen und war total begeistert.
1: Ich hörte eine Sängerin, die eigentlich eine improvisierende Trompeterin ist. So singt sie, fast wie die Trompete von Louis Armstrong. Und immer anders. Jede Strophe, in jeder Bar, an jedem Tisch war anders. So war sie einfach. Das war wundervoll.
0: Das hat Hammond Jahrzehnte später im kanadischen Fernsehen erzählt. Kurz nach dem Auftritt im Club arrangierte er dann die erste Studio-Session für die junge Billie Holiday. Übrigens gemeinsam mit einem gewissen Benny Goodman. So schnell konnte es dann also gehen. Also aufpassen, wer euch da demnächst in einer Kneipe oder einem Nachtclub gegenübersteht, und vor allem jetzt genießen, wenn Billie Holiday singt I Only Have Eyes For You auf Ella.
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Ich möchte Jared Lawson, der hier für uns und vor allem für euch, geschätzte Hörerschaft von Ella, viel den besten Jazz, Soul und Blues gerade gesungen hat, Do What You Gotta, ihm möchte ich nicht so nahe treten, weil das Lied war wirklich toll, aber ich finde, früher hatten Lieder oft so eine ironische Ebene, die gleichzeitig aber so subtil, so leicht war und dadurch gar nicht aufdringlich wurde, aber doch ein zweifelsohne starken Humor hatte. Zum Beispiel jetzt das Lied, was jetzt kommt auf Ella. Sarah Vaughan besingt hier eine broken-hearted Melodie, also eine Melodie des gebrochenen Herzens. Wir erwarten Moll, wir erwarten Traurigkeit und bekommen stattdessen die drei Männer, die so klingen, als würden sie beim Wandern gerade eine Melodie pfeifen.

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4: Ich bin Jerome Nussbaum. Die Sondereinheit Ferum bei der Berliner Polizei hat die Ermittlungen zu einem Anschlag auf ein Mehrfamilienhaus gestern Nacht in Wedding übernommen. Es soll sich um einen Fall von Schutzgelderpressung gehandelt haben. Die Fassade und mehrere Autos vor dem Haus in der Malplaquet-Straße wurden durch eine Explosion beschädigt, ausgelöst von einer Granate. Im Fall eines schweren Brandes in einem Mehrfamilienhaus in Brandenburg an der Havel gibt es offenbar erste Hinweise auf eine vorsätzliche Tat. Es besteht der Verdacht auf Brandstiftung. 9 Menschen waren verletzt worden. Das Gebäude ist schwer beschädigt. Bundeskanzler Merz und Arbeitsministerin Baas haben die Reformvorschläge der Rentenkommission erhalten. Dabei lobte Merz vor allem die vorher schon geplante verpflichtende Kapitalrente. Sie solle die gesetzliche Rente stärken, sagte er, wie es sich Schwarz-Rot im Koalitionsvertrag vorgenommen habe.
5: Es muss sich keine Bürgerin, kein Bürger Sorgen machen. Der soziale Ausgleich bleibt bestehen, das aktuelle Rentenniveau bleibt erhalten. Einen fundamentalen Systembruch wird es nicht geben.
4: Das Modell der Kapitalrente und insgesamt die Vorschläge der Kommission orientieren sich laut Merz stark am Vorbild der Skandinavier. Dort gäbe es auch weniger Frühverrentung und die Rente ist an die Lebenserwartung gekoppelt. Arbeitsministerin Baas sprach von einem wirklich guten Gesamtpaket, das in Rekordzeit auf den Tisch gelegt worden sei. Deutschland erlebt gerade die längste Hitzewelle seit Beginn der Wetteraufzeichnungen. Besonders über dem Südwesten hält sich der sogenannte Hitzedom, aber auch in Teilen Nordrhein-Westfalens. Der Deutsche Wetterdienst spricht inzwischen von extremer Hitze. 15 Tage über 28 Grad, so lange wie noch nie in einem Juni. Es wird deshalb empfohlen, auf Nachbarn zu achten. Vor allem Hilfsbedürftige brauchen ausreichend zu trinken. Der Deutsche Sparkassen- und Giroverband will beim geplanten digitalen Euro in der EU mehr eingebunden werden. Heute befasst sich der Wirtschaftsausschuss des Europaparlaments damit. Es soll über einen Rechtsrahmen abgestimmt werden. Sparkassenverbandspräsident Reuter sagte im Deutschlandfunk, der digitale Euro müsse für Bürger einfach nutzbar sein und sich in bestehende Bankenanwendungen integrieren lassen. In diesem Sinne sei man auch bereit, bei der Umsetzung mitzuarbeiten. Die aktuellen Temperaturen: Berlin am Alex und am Funkturm 26 Grad und 26 auch in Potsdam am Stadtschloss. Es ist überwiegend sonnig, nur ein paar Wolken sind mit dabei. Es soll trocken bleiben bei Höchstwerten zwischen 26 und 29 Grad. So geht es dann auch morgen weiter. Es bleibt heiter, dann bei maximal 31 bis 34 Grad.
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Chaka Khan hier auf Ella. Fühl den besten Jazz, Soul und Blues mit. Ihr könnt es aber auch so aussprechen. Dann ist es nur schwieriger zu verstehen. Chaka Khan, was eine Stimme, oder Wahnsinn. Ich muss irgendwie immer strahlen, weil auch so eine Freude bei ihr einfach durchklingt. Hier ist Ella. Schönen Dienstag.

Jamie Cullum fühlt sich offenbar fein. Wie fein? Schön. Hier ist Ella, fühl den besten Jazz, ist Soul und Blues. Ich fühle mich auch fein, entschuldigt für diese Überleitung, wenn ich an morgen denke. Da habe ich nämlich hier wieder einen Interviewgast bei mir und deswegen auch bei euch quasi zu Gast. Luise Volkmann morgen.

Das ist Musik von Luise Volkmann, gemeinsam mit ihrer Big Band Etelage und der walisischen Sängerin Wallis Bird. Luise Volkmann ist deutsche Jazz-Saxophonistin und Komponistin. Vor allem aber wurde sie in diesem Jahr gleich zweimal mit dem Deutschen Jazzpreis ausgezeichnet. Und das vor ziemlich genau 2 Monaten. Am 25. April war das in Bremen. Ich weiß noch, an dem Abend habe ich mit Luise dort auch kurz gequatscht und sie sagte mir, eigentlich war das die dümmste Idee, die Band genau so zu machen. Und das sagte sie mir, als sie für genau diese Band 2 Jazzpreise in der Hand hielt. Das fand ich sehr schön, auch für uns persönlich als Mantra, dass wir wissen, auch manchmal können sich die dummen Ideen auszahlen. Und ich möchte mit Luise darüber sprechen, was sich in den vergangenen 2 Monaten geändert hat, wenn sich was geändert hat mit so 2 Jazzpreisen in der Tasche. Wir wollen aber natürlich auch über dieses Projekt sprechen mit der dummen Idee Etelage, eine Big Band in einer ganz eigensinnigen anderen Besetzung. Da sind Celli dabei, da sind Klarinetten dabei. Also wirklich sehr, sehr spannend, tolle Musik, sehr konzentriert, sehr verdichtet auf das Wesentliche. Und da freue ich mich sehr drauf, morgen mit Luise Volkmann drüber zu sprechen. Morgen bei uns hier im Ella-Interview. Luise Volkmann von 12 bis 1.

Ja, weiß der Himmel. Lala Hathaway, Heaven Knows hier auf Ella. Lala Hathaway, natürlich sehr erfolgreiche R&B- und Jazzsängerin und Tochter der Soul-Legende Donny Hathaway. Ich bin Erik Sommer, Sohn von Uta und Stefan Sommer.

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Till Brönner kann offensichtlich nicht nur sehr schnell Trompete spielen, sondern auch sehr schnell viele Silben in kurzer Zeit singen. Das fand ich interessant, vorhin das zu hören. Das hatte ja fast schon so Sven Regener'sche Züge, wie schnell er das da rausbrettern konnte. Großartig. Till Brönner hier auf Ella. Fühl den besten Jazz, Soul und Blues.

jetzt habe ich einen besonderen Tipp für euch hier bei Ella. Fühl den besten Jazz, Soul und Blues. Freue ich mich, merke ich gerade selbst so richtig, dass ich mich darüber freue, euch den geben zu können. Und zwar für heute Abend, wenn ihr Lust habt auf ein sehr intimes, wirklich besonderes Konzerterlebnis, dann geht doch mal nach Berlin-Schöneberg in die Silent Jazz Bar. Dort singt heute Abend die wunderbare Jazzsängerin Miriam Netti.

0: Miriam Netti, so ein bisschen was auch wie die inoffizielle Italien-Botschafterin der Berliner Jazz-Szene. Und heute spielt sie eben in der Silent Jazz Bar mit Urs Jonen am Bass und dem Pianisten Alexander Wienand. Und das Besondere an dem Konzert ist die Location an sich, die Silent Jazz Bar in Schöneberg. Seit jeher eigentlich schon ja wirklich ein Ort für besondere, weil besonders leise Konzerte, daher eben auch der Name Silent Jazz Bar. Das war immer das Konzept, eine ruhige Konzertatmosphäre zu schaffen. Zwischendurch Pausen, in denen man sich über das Gehörte unterhalten kann und austauschen kann. Und seit ein paar Wochen hat sich das Konzept aber nochmal verändert. Es ist noch ruhiger geworden, denn in der Silent Jazz Bar gibt es seit neuestem Kopfhörerkonzerte, um tatsächlich auch den sogenannten Lärm, wie es Nachbarn gerne formulieren würden, etwas zu minimieren, aber tatsächlich auch um das Konzerterlebnis noch intimer, noch direkter zu machen, werden alle Instrumente abgenommen und ihr hört sie dann durch die Kopfhörer noch klarer. Fast Studio-Sound, aber in dieser kleinen Jazz-Club-Atmosphäre. Wahnsinnig spannende Kombination, finde ich, ist das. Heute Abend könnt ihr es live erleben in der Silent Jazz Bar. Um 21 Uhr beginnt das Konzert von Miriam Netti, Urs Jonen und Alexander Wienand. Hier ist Ella für den besten Jazz, Soul und Blues.
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Young Gun Silver Fox möchten gern zurück zu den goldenen Zeiten, zu Stevie and Sly. Gemeint sind Stevie Wonder und Sly Stone, die Pioniere der R&B-Soul-Musik, die Legenden. Eine schlechte Nachricht habe ich zurück, geht es in der Zeit eher selten. Eine gute Nachricht könnte sein, dass es auch in Zukunft gar nicht so schlecht wird. Ob das stimmt, das erfahren wir gleich in den Nachrichten um 1 mit Kollege Jerome Nussbaum hier auf Ella.

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1: Ich bin Jerome Nussbaum. Die Sondereinheit Ferum bei der Berliner Polizei hat die Ermittlungen zu einem Anschlag auf ein Mehrfamilienhaus gestern Nacht in Wedding übernommen. Es soll sich um einen Fall von Schutzgelderpressung gehandelt haben. Die Fassade und mehrere Autos vor dem Haus in der Malplaquet-Straße wurden durch eine Explosion beschädigt, ausgelöst von einer Granate. Im Fall eines schweren Brandes in einem Mehrfamilienhaus in Brandenburg an der Havel gibt es offenbar erste Hinweise auf eine vorsätzliche Tat. Es besteht der Verdacht auf Brandstiftung. 9 Menschen waren verletzt worden. Das Gebäude ist schwer beschädigt. Bundeskanzler Merz und Arbeitsministerin Baas haben die Reformvorschläge der Rentenkommission erhalten. Dabei lobte Merz vor allem die vorher schon geplante verpflichtende Kapitalrente. Sie solle die gesetzliche Rente stärken, sagte er, wie es sich Schwarz-Rot im Koalitionsvertrag vorgenommen habe.
2: Es muss sich keine Bürgerin, kein Bürger Sorgen machen. Der soziale Ausgleich bleibt bestehen, das aktuelle Rentenniveau bleibt erhalten. Einen fundamentalen Systembruch wird es nicht geben.
1: Das Modell der Kapitalrente und insgesamt die Vorschläge der Kommission orientieren sich laut Merz stark am Vorbild der Skandinavier. Dort gäbe es auch weniger Frühverrentung und die Rente ist an die Lebenserwartung gekoppelt. Arbeitsministerin Baas sprach von einem wirklich guten Gesamtpaket, das in Rekordzeit auf den Tisch gelegt worden sei. Deutschland erlebt gerade die längste Hitzewelle seit Beginn der Wetteraufzeichnungen. Besonders über dem Südwesten hält sich der sogenannte Hitzedom, aber auch in Teilen Nordrhein-Westfalens. Der Deutsche Wetterdienst spricht inzwischen von extremer Hitze. 15 Tage über 28 Grad, so lange wie noch nie in einem Juni. Es wird deshalb empfohlen, auf Nachbarn zu achten. Vor allem Hilfsbedürftige brauchen ausreichend zu trinken. Der Deutsche Sparkassen- und Giroverband will beim geplanten digitalen Euro in der EU mehr eingebunden werden. Heute befasst sich der Wirtschaftsausschuss des Europaparlaments damit. Es soll über einen Rechtsrahmen abgestimmt werden. Sparkassenverbandspräsident Reuter sagte im Deutschlandfunk, der digitale Euro müsse für Bürger einfach nutzbar sein und sich in bestehende Bankenanwendungen integrieren lassen. In diesem Sinne sei man auch bereit, bei der Umsetzung mitzuarbeiten. Die aktuellen Temperaturen: Berlin am Alex und am Funkturm 26 Grad und 26 auch in Potsdam am Stadtschloss. Es ist überwiegend sonnig, nur ein paar Wolken sind mit dabei. Es soll trocken bleiben bei Höchstwerten zwischen 26 und 29 Grad. So geht es dann auch morgen weiter. Es bleibt heiter, dann bei maximal 31 bis 34 Grad.
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Vor ein paar Wochen haben sie noch hier in Berlin gespielt, auf dem Kunstfest in Pankow. Jetzt schon wieder drin im Radio. Meine Güte, kein Wunder, dass sie als eine der umtriebigsten Bands der Musikgeschichte gelten. Inkognito hier auf Ella. Fühl den besten Jazz, Soul und Blues. Können natürlich vor allem auch deswegen so umtriebig sein, weil es sie zum einen seit den 90er Jahren, nee, seit den 80er Jahren, stimmt, schon gibt. Da hat es mich ja noch länger noch nicht gegeben. Zum anderen können sie aber so umtriebig sein, weil laut dem Bandleader John Paul Mornick in der Geschichte der Band mehr als 1000 Musikerinnen und Musiker mit dabei gewesen sein sollen. Alle Angaben ohne Gewähr. Jetzt Brad Mehldau, Chris Thiele.

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0: Sonja Kitchell und Herbie Hancock hier auf Ella für den besten Jazz, Soul und Blues. Wir wollen noch einmal an Clive Davis erinnern, diesen legendären Musikproduzenten, Labelchef, der gestern im Alter von 94 Jahren verstorben ist. Clive Davis, unter anderem lange bei Columbia Records gewesen und Gründer von Arista Records, und war wirklich der Entdecker von Whitney Houston, von Alicia Keys, von Janis Joplin, Carlos Santana, Billy Joel. Man könnte ewig so weitermachen. Kaum jemand hat vor, nach und neben ihm wahrscheinlich so viele Musiklegenden entdeckt und sie dann eine ganze Karriere lang begleitet, wie Clive Davis, der aber gelernter Jurist gewesen ist. Also keine Ahnung wirklich auch von Noten hatte. Er konnte keine Noten lesen, sondern war einfach der Mann, und so nannte man ihn immer, mit den goldenen Ohren. Das komplett ohne jede Fachkenntnis, hat er selbst einmal gesagt.
1: With me it's just a natural gift, if you will, that I never knew I had. There's no metrics, there's no study. It's just both a combination of common sense, trusting your ear and your instinct.
0: Also der Intuition und den eigenen Ohren trauen. Das hat bei ihm viele, viele Jahrzehnte sehr gut funktioniert. Er hat vielen Musikerinnen und Musikern zu einem Karriereaufschub, einer zweiten Karriere fast schon verholfen. Aretha Franklin beispielsweise, die mit Mitte 40 dachte, eigentlich ist ihre Karriere jetzt schon vorbei. Und Clive Davis sagte ihr, nein, Aretha, du bist zeitlos, und ermöglichte ihr mit verschiedenen Kollaborationen und Ideen wirklich eine zweite Karriere und später einen Legendenstatus. Jetzt ist Clive Davis im Alter von 94 Jahren verstorben. Und wir erinnern musikalisch an ihn, natürlich hier bei Ella für den besten Jazz, Soul und Blues, mit einer der zahlreichen Bands, die er entdeckt hat, Earth, Wind and Fire Fantasy.

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Elvis Costello sucht offenbar noch jemanden für einen Kostümball. 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Wenn du schon nicht meine Liebhaberin sein willst, dann geh doch wenigstens als meine Diebin, verdammt nochmal.

Free Man in Paris von Joni Mitchell. In dem Stück geht es offenkundig nicht um Nicolas Sarkozy, denn er ist ja kein, also er hat halt eine Fußfessel, nicht wahr? Darin geht es um einen Musikagenten und Freund von Joni Mitchell, David Geffen, der immer das Gefühl hatte, wenn er in Paris gewesen ist, da war er irgendwie freier. Er fühlte sich entfesselt. Naja, wie gesagt, er ist halt nicht Sarkozy. Morgen hier bei mir zu Gast bei Ella fühlt den besten Jazz, Soul und Blues, um schnell ein anderes Thema zu wählen und einem Rechtsstreit aus dem Weg zu gehen. Luise Volkmann.

Das ist sie, gemeinsam mit ihrer Big Band Etelage und der walisischen Sängerin Wallace Bird. Luise Volkmann ist nicht nur Bandleiterin, Jazz-Saxophonistin und Komponistin, sondern vor allem auch mit ihrer Band Etelage ausgezeichnet worden, in diesem Jahr mit dem Deutschen Jazzpreis und das gleich zweimal. Und das war vor ziemlich genau 2 Monaten. Am 25. April wurden die Preise in Bremen verliehen und deswegen möchte ich morgen von Luise wissen, hat sich was verändert seitdem mit so 2 Jazzpreisen in der Tasche oder im Regal? Verändert sich etwas in der Szene? Verändert sich etwas in der Aufmerksamkeit oder sogar vielleicht sogar in der eigenen Kunst? All das möchte ich mit Luise Volkmann besprechen. Aber wir sprechen natürlich auch über diese Band, über Etelage, diese außergewöhnliche Big Band, die 2-mal den Deutschen Jazzpreis jetzt gewonnen hat. All das morgen von 12 bis 1 hier bei uns, bei Ella, fühl den besten Jazz, Soul und Blues. Bei unserem Interview dann Luise Volkmann.

Changes vom Steve Wright Trio hier auf Ella. Ja, mit Changes könnten jetzt zwei Dinge gemeint sein. Zum einen nennt man ja im Jazz Akkordfolgen, Varianten durchaus auch mal Changes. Zum anderen kann aber auch rein praktisch die Veränderung gemeint sein. Im Leben, in der Kunst oder im Radioprogramm von Ella. Fühl den besten Jazz, Soul und Blues. Auch hier steht eine Änderung bevor. Nach 2 Uhr übernimmt das Mikrofon, die Regler und überhaupt meine Kollegin Petra Schwarz. Ich bin Erik Sommer und lege mich jetzt in die Eistonne. Bis morgen früh um 10. Ciao.

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6: Ich bin Silke Rech. Bei einem schweren Verkehrsunfall in Berlin-Prenzlauer Berg ist ein Mensch ums Leben gekommen. Zwei Autos waren zusammengestoßen und auf den Bahnsteig einer Tramhaltestelle geschleudert worden. Dabei wurde eine dort wartende Person tödlich verletzt. Zwei weitere Menschen erlitten schwere Verletzungen. Die Polizei ermittelt zur Unfallursache. Die Bundesanwaltschaft hat am Morgen mehrere Wohnungen mutmaßlicher Mitglieder der Terrormiliz IS durchsuchen lassen. Betroffen sind 5 Beschuldigte, darunter auch eine Person in Potsdam. Ihnen wird die Mitgliedschaft in einer ausländischen terroristischen Vereinigung vorgeworfen. Die Ermittler gehen außerdem dem Verdacht nach, dass die Beschuldigten Geld für die Terrororganisation beschafft haben könnten. Die Bundesregierung will die Vorschläge der Rentenkommission zügig umsetzen. Bundeskanzler Merz und Sozialministerin Baas sprechen von einem Gesamtpaket zur langfristigen Sicherung der Rente.
7: Geplant sind unter anderem eine neue Kapitalrente, steigende Rentenbeiträge und ein schrittweise höheres Renteneintrittsalter. Auch die abschlagsfreie Frührente nach 45 Arbeitsjahren soll wegfallen. Gewerkschaften und Sozialverbände haben bereits Kritik an den Plänen geäußert. Noah Ulrich, Redaktion.
6: Nach Gesprächen mit den USA hat der Iran angekündigt, künftig die Straße von Hormuz zu verwalten. Nach iranischen Angaben soll das im Einklang mit dem Völkerrecht geschehen. Beide Seiten haben außerdem vereinbart, einen direkten Kommunikationskanal einzurichten, um die Sicherheit der Schifffahrt in der wichtigen Meerenge zu gewährleisten. Zuvor hatten sich die Konfliktparteien auf einen Fahrplan für ein Friedensabkommen verständigt. Ein Bündnis aus Umwelt- und Verkehrsverbänden fordert einen Stopp beim Neubau von Autobahnen und Bundesstraßen. Stattdessen solle die Sanierung bestehender Straßen, Brücken und Schienen Vorrang haben. Nach Angaben der Verbände könnten so bis zu 20 Milliarden Euro eingespart werden. Sie verweisen auf viele marode Brücken in Deutschland und fordern, die vorhandene Infrastruktur wieder verlässlich und sicher zu machen. Die aktuellen Temperaturen in Berlin am Alex und am Funkturm 26 Grad, genauso in Potsdam am Stadtschloss. Heute neben einigen Wolken oftmals heiter und trocken, Erwärmung auf 27 bis 30 Grad. Morgen neben wenigen Quell- und Schleierwolken viel Sonnenschein und trocken, Höchsttemperatur 31 bis 34 Grad.
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schon wieder Dienstag nach zwei. Ich grüße euch ganz herzlich. Ich bin Petra Schwarz. Wir machen Nachmittag für euch da. Ihr seid hoffentlich dabei, die ganze Zeit oder wenigstens ein Teil davon. Wie immer gibt's tolle Musik und viele Informationen und alles weitere eben im Laufe dieses Nachmittags bis 18 Uhr mit mir. Freue mich drauf.

Sivels Mothers bei Ella. Für den besten Jazz, Soul und Blues, Call Me, hat sie da gerade gesungen. Mache ich gerne, ich muss jetzt noch die Nummer im Himmel rauskriegen. Ja, ansonsten heute Tag der pinken Flamingos in den USA. Überhaupt Pinktag oder Tag der Farbe Pink. Wo? Oder der Tag der Schreibmaschine, der International Typewriter Day. Nicht mehr ganz zeitgemäß, aber so ungefähr funktioniert es ja noch mit den Computern. Damit wir wissen, worauf wir uns heute einlassen, sei das gesagt. Und vielleicht noch so viel zu dem Song, den wir jetzt hören. Brooke Comp hat ihn geschrieben, Tears Won't Lie. Und laut der Autorin thematisiert das Lied die emotionale Wahrheit und den aufkommenden Schmerz, der unweigerlich nach dem Scheitern einer Beziehung an die Oberfläche bricht. Er beschreibt den Moment, in dem man Schmerz eben nicht mehr hinter einem Lächeln verstecken kann. 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

Cecilia Nergard war das, diese wunderbare Sängerin hier bei uns, bei Ella. Fühl den besten Jazz, Soul und Blues. Und jetzt kommen zwei, ich verwende das Adjektiv wieder, wunderbare Herren. Die haben sich zum Meditieren zusammengetan. Antonio Carlos Jobim und Frank Sinatra. Und dann nehmen wir mal die Einleitung, das Intro voll mit.

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kurz nach 2:30 seid ihr bei Ella an diesem Dienstagnachmittag. Weiter mit Petra Schwarz im Studio, die ganz herzlich grüßt und einen schönen Nachmittag wünscht. Jetzt mit einem speziellen Song, der als spiritueller Jazz-Song beschrieben wird, in dem wiederum der Wunsch beschrieben ist, Sonnenkraft und göttliche Liebe in sich aufzunehmen. Gutes Gelingen wünsche ich.

0: seid bei Ella für den besten Jazz, Soul und Blues. Geht euch hoffentlich gut an diesem Dienstagnachmittag. An die Hitze haben wir uns ja jetzt mehr oder weniger gewöhnt, wobei bei mir weniger. Also man kommt aus der Dusche und könnte gleich wieder drunter springen. Aber das geht jetzt nicht. Im Moment bin ich ja jetzt hier im Studio und habe euch jetzt eine Frau zu präsentieren, die, obwohl sie heute eine ganz große ist, eben auch mal klein angefangen hat. US-Jazz-Sängerin Norah Jones, die hat ihr Musikstudium als Bar-Pianistin finanziert. Ist ja irgendwie auch nicht ganz weltfremd. Wobei Bar ein großes Wort ist, wie sie mal im Podcast von US-Komiker Conan O'Brien erzählt hat.
1: It was really more like a restaurant.
2: Es war wirklich so ein Restaurant, wo einfach alle gegessen haben. Keiner hat geklatscht, aber dort habe ich gelernt, gleichzeitig zu singen und Klavier zu spielen. Manchmal fing einer an zu klatschen und dann so irgendwann das ganze Restaurant, aber eigentlich hat nie jemand geklatscht.
1: But then usually they weren't clapping at all.
0: Na, so geht das los. Das muss man sich hart erarbeiten und dann hat man ein Millionenpublikum. Die würden jetzt alle klatschen, wenn sie gewusst hätten, wer das da früher war. Ganz klar. Ja, und jetzt hören wir sie. Norah Jones, Sunrise aus dem Jahre 2004.

Travel Alone, Tivajo war das. Und wie ich immer wieder sage, das muss nicht sein. Wir sind ja hier zusammen, wir sind beieinander, bei Ella. Fühl den besten Jazz, Soul und Blues. Und es geht auch so weiter. Nina Simone kommt hier mit der Sea Line Woman. Und um drei gibt's dann Aktuelles aus Berlin, Brandenburg, Deutschland und der Welt.

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3: Ich bin Silke Rech. Bei einem schweren Verkehrsunfall in Berlin-Prenzlauer Berg ist ein Mensch ums Leben gekommen. Zwei Autos waren zusammengestoßen und auf den Bahnsteig einer Tramhaltestelle geschleudert worden. Dabei wurde eine dort wartende Person tödlich verletzt. Zwei weitere Menschen erlitten schwere Verletzungen. Die Polizei ermittelt zur Unfallursache. Die Bundesanwaltschaft hat am Morgen mehrere Wohnungen mutmaßlicher Mitglieder der Terrormiliz IS durchsuchen lassen. Betroffen sind 5 Beschuldigte, darunter auch eine Person in Potsdam. Ihnen wird die Mitgliedschaft in einer ausländischen terroristischen Vereinigung vorgeworfen. Die Ermittler gehen außerdem dem Verdacht nach, dass die Beschuldigten Geld für die Terrororganisation beschafft haben könnten. Die Bundesregierung will die Vorschläge der Rentenkommission zügig umsetzen. Bundeskanzler Merz und Sozialministerin Baas sprechen von einem Gesamtpaket zur langfristigen Sicherung der Rente.
4: Geplant sind unter anderem eine neue Kapitalrente, steigende Rentenbeiträge und ein schrittweise höheres Renteneintrittsalter. Auch die abschlagsfreie Frührente nach 45 Arbeitsjahren soll wegfallen. Gewerkschaften und Sozialverbände haben bereits Kritik an den Plänen geäußert. Noah Ulrich, Redaktion.
3: Nach Gesprächen mit den USA hat der Iran angekündigt, künftig die Straße von Hormuz zu verwalten. Nach iranischen Angaben soll das im Einklang mit dem Völkerrecht geschehen. Beide Seiten haben außerdem vereinbart, einen direkten Kommunikationskanal einzurichten, um die Sicherheit der Schifffahrt in der wichtigen Meerenge zu gewährleisten. Zuvor hatten sich die Konfliktparteien auf einen Fahrplan für ein Friedensabkommen verständigt. Ein Bündnis aus Umwelt- und Verkehrsverbänden fordert einen Stopp beim Neubau von Autobahnen und Bundesstraßen. Stattdessen solle die Sanierung bestehender Straßen, Brücken und Schienen Vorrang haben. Nach Angaben der Verbände könnten so bis zu 20 Milliarden Euro eingespart werden. Sie verweisen auf viele marode Brücken in Deutschland und fordern, die vorhandene Infrastruktur wieder verlässlich und sicher zu machen. Die aktuellen Temperaturen in Berlin am Alex und am Funkturm 26 Grad, genauso in Potsdam am Stadtschloss. Heute neben einigen Wolken oftmals heiter und trocken, Erwärmung auf 27 bis 30 Grad. Morgen neben wenigen Quell- und Schleierwolken viel Sonnenschein und trocken, Höchsttemperatur 31 bis 34 Grad.
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Na, wie ist denn so das Wertebefinden an diesem Dienstagnachmittag? Meins ist gut. Ich freue mich, dass ich bei euch sein kann, noch bis 18 Uhr. Ich bin Petra Schwarz. Ja, wir haben einen wunderbaren Musiknachmittag geplant. Für uns gemeinsam. Christian McBride haben wir gerade gehört, zusammen mit José James. Und es geht auch super weiter. Zum Beispiel

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Und jetzt lehne ich mich mal ganz weit aus dem Fenster und behaupte, wenn Wynton Marsalis dich als Trompeter allererster Güte bezeichnet, sagt das relativ wenig darüber aus, wie gut du rückwärts einpacken kannst, aber mit dem Trompete spielen sollte es klappen.

Das ist Anthony Hervey, Jazz-Trompeter aus den USA und einem gewissen Wynton Marsalis nachzuurteilen, einer der allerersten Güte. Hervey hat bei Marsalis an der weltberühmten Juilliard School in New York studiert. Seitdem ist er ein gefragter Trompeter, unter anderem für Jazzstars wie Christian McBride, den haben wir ja vorhin gerade hier gehört, John Batiste oder Michael Bublé. Ja, und am Freitag in dieser Woche spielt Anthony Hervey mit seinem Quartett hier in Berlin, Schöneberg im Zigzag Club. Mit ihm auf der Bühne Musiker aus Deutschland und Italien, das kommt also auch noch dazu. Los geht's um 20.30 Uhr am Freitagabend hier in Berlin. Anthony Hervey mit Unterstützung. Und hier hat Van Morrison Unterstützung. Wir haben nämlich The Van Morrison Alumni Band, unter anderem mit Ned.

Die Frage kann ich ganz leicht beantworten. Ich bin Petra Schwarz und weiter für euch da, hier bei Ella. Für den besten Jazz, Soul und Blues und ab jetzt Etta James im Gepäck. The Man I Love. Bis zu den Nachrichten aus der Region.

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4: Ich bin Silke Rech. Wer in Berlin studieren möchte, braucht oft gute Noten. Mehr als jeder zweite Studiengang ist zum kommenden Wintersemester zulassungsbeschränkt. Das zeigte eine Auswertung des Zentrums für Hochschulentwicklung. Damit hat Berlin bundesweit die höchste Quote. In Brandenburg sind dagegen nur rund 17% der Studiengänge zulassungsbeschränkt. Die Wirtschaftskrise sorgt in Brandenburg für mehr Firmeninsolvenzen. Nach Schätzungen der Auskunft Teil Kreditreform werden bis Ende Juni rund 280 Unternehmen Insolvenz anmelden. Das sind fast 8% mehr als im Vorjahreszeitraum. In Berlin wird dagegen ein leichter Rückgang der Firmenpleiten erwartet. Damit entwickelt sich die Hauptstadt gegen den bundesweiten Trend.
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4: Bei einem Unfall in Berlin-Moabit ist ein 6-jähriges Mädchen verletzt worden. Nach Angaben der Polizei lief das Kind gestern zwischen geparkten Autos auf die Straße und wurde von einem Auto erfasst. Die 6-Jährige kam mit Kopf- und Beckenverletzungen ins Krankenhaus. Die Polizei ermittelt zur Unfallursache. Die aktuellen Temperaturen in Berlin am Alex und am Funkturm 26 Grad, genauso in Potsdam am Stadtschloss. Heute neben einigen Wolken oftmals heiter und trocken. Erwärmung auf 27 bis 30 Grad. Morgen neben wenigen Quell- und Schleierwolken viel Sonnenschein und trocken. Höchsttemperatur 31 bis 34 Grad.

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Fühl den besten Jazz, Soul und Blues. Und so bis vier habe ich, wenn ich hier mal auf die Playlist schaue, Paul Stone für euch, James Brown, das Die Felice Trio, John Lee Hooker, zunächst aber das hier, The Forever Presence mit Elisabeth.

0: John Lee Hooker war das, wie angekündigt, aber nicht allein. Natürlich mit Carlos Santana und der Santana Band hier auf Ella. Fühl den besten Jazz, Soul und Blues. Und jetzt haben wir noch so ein Goldstück. Sunny von James Brown und dem Dee Feliz Trio. Das ist eine Jazz- und Soul-Interpretation des berühmten Klassikers von Bobby Hebb. Wurde im Mai 1969 als Eröffnungstrack auf James Browns 24. Studioalbum Getting Down to It veröffentlicht. Ja, und im Gegensatz zu Browns typischen harten Funk-Rhythmen dieser Ära ist diese Version, die wir jetzt hören, stark vom Jazz geprägt. Ja, und das Dee Feliz Trio sorgt für eine sanfte, aber schwungvolle Begleitung mit Klavier, Bass und Schlagzeug. Und hier kommt das Ganze. James Brown und das Dee Feliz Trio mit Sunny.
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Es ist gleich 16 Uhr in wenigen Minuten. Was erwartet euch? Natürlich das Aktuellste aus Berlin, Brandenburg, Deutschland und der Welt. Bis dahin aber noch die weltweit erfolgreiche britische Soul-Sängerin und Songwriterin und außerdem noch Schauspielerin Joss Stone. Viel Spaß!

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3: Ich bin Silke Reich. Die Berliner Datenschutzbeauftragte Kamp verzeichnet deutlich mehr Beschwerden und Anfragen. Im vergangenen Jahr gingen bei ihrer Behörde mehr als 9200 Eingaben ein, rund 50% mehr als im Jahr zuvor. In ihrem Jahresbericht kritisiert Kamp unter anderem Mängel beim Datenschutz nach einem Hackerangriff auf einen BVG-Dienstleister. Außerdem fordert sie klare Regeln für den Einsatz von künstlicher Intelligenz. Gegen das Potsdamer Jugendamt gibt es weitere Beschwerden. Hintergrund sind Vorwürfe von Familien, das Amt habe in einzelnen Fällen zu streng gehandelt und Verfahren beeinflusst. Die Stadt weist die Anschuldigungen zurück. Der Jugendhilfeausschuss hat eine externe Untersuchung beschlossen. Zudem prüft die Staatsanwaltschaft, ob neue Ermittlungen aufgenommen werden. Nach der grundsätzlichen Einigung zwischen den USA und dem Iran auf ein Ende des Krieges nimmt der Schiffsverkehr in der Straße von Hormus wieder zu. Nach Angaben einer Analyseplattform passierten zuletzt deutlich mehr Frachtschiffe die wichtige Wasserstraße als in den vergangenen Wochen.
4: Gleichzeitig gibt es Streit über die Kontrolle iranischer Atomanlagen. Die USA fordern weitere Inspektionen durch die Internationale Atomenergiebehörde. Der Iran lehnt einen Zugang zu den im Krieg beschädigten Anlagen bislang ab. Die Verhandlungen über eine dauerhafte Friedenslösung gehen weiter. Timo Wiesner, Redaktion.
3: CSU-Chef Söder hat sich gegen eine Abschaffung der Minijobs ausgesprochen. Bei möglichen Renten- und Sozialreformen müsse sorgfältig vorgegangen werden, sagte Söder nach einer Kabinettssitzung in München. Die geplante Rentenreform unterstützt er grundsätzlich. Eine Einbeziehung von Beamten in die gesetzliche Rentenversicherung lehnt der bayerische Ministerpräsident jedoch ab. Das EU-Parlament hat einen weiteren Schritt in Richtung digitaler Euro gemacht. Der Finanzausschuss stimmte für die geplante Einführung der neuen Digitalwährung. Sollte das Parlament im Juli zustimmen, können die Verhandlungen mit den EU-Staaten beginnen. Der digitale Euro soll künftig eine zusätzliche Bezahlmöglichkeit neben Bargeld und Bankkarten bieten. Die aktuellen Temperaturen in Berlin am Alex und am Funkturm 28 Grad, ganz genauso in Potsdam am Stadtschloss. Heute neben einigen Wolken oftmals heiter und trocken, Erwärmung auf 27 bis 30 Grad. Morgen neben wenigen Quell- und Schleierwolken viel Sonnenschein und trocken, Höchsttemperatur 31 bis 34 Grad.
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Paul Enker mit großer Besetzung und Petra Schwarz hier, ganz alleine im Studio, aber ich hab ja euch. Ihr seid ja bei mir, hier bei Ella, für den besten Jazz, Soul und Blues. Und außerdem geht's hier genauso kraftvoll weiter, wenn auch ein bisschen anderer Sound, aber ganz toll. MF Roberts, Hello Sunshine.

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1: Das kommt in dieser Woche von Lakeisha Benjamin. We Dream heißt es. Ja, manche Alben wollen unterhalten, andere wollen etwas bewegen. Und mit eben diesem Album We Dream legt die New Yorker Saxophonistin, Komponistin und Bandleaderin Lakeisha Benjamin ein Werk vor, das vor allem eins sein möchte, ich hatte es gestern schon gesagt, ein Licht in dunklen Zeiten. Ja, und die vielfach Grammy-nominierte Musikerin gehört wirklich zu den spannendsten Stimmen des modernen Jazz. Nach Zusammenarbeiten mit Künstlern wie Stevie Wonder, Alicia Keys, Prince, Miss Elliott oder Gregory Porter und dem gefeierten Album Phoenix, das nach einem schweren Autounfall entstand, schlägt sie nun ein neues Kapitel auf mit We Dream, ihr bislang persönlichstes Album. Der Song, den wir heute hören, heißt Flamekeeper und über dessen Entstehung erzählt Lakeisha Benjamin.
2: The wonderful thing about that song is when everybody came in the studio and once we, you know, learned the melody and got it down.
3: Sobald alle den Song im Studio verstanden und drauf hatten, fühlte es sich nicht mehr nach Studio an. Es war eine Jam-Session mit uns im Studio. Außerdem haben wir ja so viele Gäste auf dem Album. Viele von ihnen waren an dem Tag da und haben dann bei den Toningenieuren am Mischpult gesessen. Sie haben durch die Scheibe zu uns geschaut, mitgegroovt. Da war extrem viel los.
2: So many people, because we have so many guests watching in the booth. So it's just so much stuff happening.
1: Lakeisha Benjamin bei uns im Interview mit meinem Kollegen Erik Sommer. Und natürlich hören wir den Song jetzt vom Album We Dream, Flamekeeper, Lakeisha Benjamin.

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Das war's jetzt mit dem California Dreamin'. Ihr seid bei Ella. Für den besten Jazz, Soul und Blues. 16:30 gibt's Aktuelles aus der Region, aus Berlin und Brandenburg ganz konkret. Und bis dahin dieser Herr hier, Michael Bublé mit Crazy Love.

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11: Ich bin Silke Rech. Das Goethe-Institut feiert heute in Berlin sein 75-jähriges Bestehen. Bei einem Festakt wird auch Bundespräsident Steinmeier erwartet. Das Institut setzt sich weltweit für den aktuellen Austausch ein und fördert in vielen Ländern die deutsche Sprache. Nach Einschätzung des Instituts genießt Deutschland international weiterhin hohes Ansehen, steht aber auch vor einigen Herausforderungen. In Oranienburg haben Unbekannte eine Gedenkstätte für jüdische Opfer des Nationalsozialismus mit Schmierereien beschmutzt. Die Parolen richteten sich unter anderem gegen Israel, auch ein Davidstern wurde durchgestrichen. Die Polizei hat Ermittlungen aufgenommen. Bürgermeisterin Colin Feder verurteilte die Tat scharf und sprach von einem Missbrauch eines Ortes des Gedenkens.
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11: In Berlin-Mitte haben alle Schüler einen Platz an einer weiterführenden Schule bekommen. Besonders beliebt waren mehrere Gymnasien und Gemeinschaftsschulen, sodass mehr als 200 Bewerber zunächst eine Absage für ihren Erstwunsch erhielten. Laut Bezirksamt konnten am Ende aber alle Kinder im Bezirk untergebracht werden. Die aktuellen Temperaturen in Berlin am Alex und am Funkturm 28 Grad, ganz genauso in Potsdam am Stadtschloss. Heute neben einigen Wolken oftmals heiter und trocken. Erwärmung auf 27 bis 30 Grad. Morgen neben wenigen Quell- und Schleierwolken viel Sonnenschein und trocken. Höchsttemperatur 31 bis 34 Grad.

Da ihr bei Ella seid, fühlt ihr doch den besten Jazz, Soul und Blues. Stimmt's? Kann ja gar nicht anders sein. Ich bin auch noch da, Petra Schwarz, mein Name, und hab euch jetzt Diane Bromfield mitgebracht mit den Blue Lab Beats und Girl.

Die Moonlight Serenade mit Kurt Elling haben wir gehört. Auf Ella, fühl den besten Jazz, Soul und Blues. Und hört mal, so wird's am Sonntagabend um 18 Uhr hier bei uns klingen. Das hat schon ein paar Jahrzehnte auf dem Buckel, ist aus dem Jahre 1957. Jimmy Smith, Groovin' at Small's Paradise, New York. In der zweiten Hälfte der 50er Jahre, 57 konkret, war der damals 29 Jahre, ja, eher junge und nicht alte Jazzorganist Jimmy Smith irgendwie ein Getriebener. Er hat in drei Jahren zwischen 56 und 58 23 Alben veröffentlicht und wurde von einer jungen Nachwuchshoffnung, die in einem gemieteten Lagerraum Orgel übte, zu einem Jazzstar, den man international bewunderte. Smith machte die heute legendäre Hammond B3-Orgel populär. Warum, das können wir unter anderem in diesem Live-Album hören. Ja, und im November 1957 spielte Jimmy Smith mit seinem Trio eben im Small's Paradise, einem Nachtclub in New York, und setzte den sozusagen sprichwörtlich musikalisch in Flammen, hat aber ansonsten auch mit seinem Trio anscheinend verbrannte Erde hinterlassen. Der Nachtclub war nämlich ein Jahr später bankrott. Für Smith allerdings selbst war das nur der Anfang einer Jahrzehnte währenden Karriere. Und wir können uns reinversetzen am Sonntagabend um 18 Uhr hier bei uns bei Ella, live in Concert. Jimmy Smith, Groovin' at Small's Paradise, New York 1957. Und das hier ist nur wenige Jahre jünger. Aus dem Jahre 62 kommen Stan Getz und Charlie Bird, Samba Twister.

0: bin Silke Rech. Die Berliner Datenschutzbeauftragte KAMP verzeichnet deutlich mehr Beschwerden und Anfragen. Im vergangenen Jahr gingen bei ihrer Behörde mehr als 9.200 Eingaben ein, rund 50% mehr als im Jahr zuvor. In ihrem Jahresbericht kritisiert KAMP unter anderem Mängel beim Datenschutz nach einem Hackerangriff auf einen BVG-Dienstleister. Außerdem fordert sie klare Regeln für den Einsatz von künstlicher Intelligenz. Gegen das Potsdamer Jugendamt gibt es weitere Beschwerden. Hintergrund sind Vorwürfe von Familien, das Amt habe in einzelnen Fällen zu streng gehandelt und Verfahren beeinflusst. Die Stadt weist die Anschuldigungen zurück. Der Jugendhilfeausschuss hat eine externe Untersuchung beschlossen. Zudem prüft die Staatsanwaltschaft, ob neue Ermittlungen aufgenommen werden. Nach der grundsätzlichen Einigung zwischen den USA und dem Iran auf ein Ende des Krieges nimmt der Schiffsverkehr in der Straße von Hormus wieder zu. Nach Angaben einer Analyseplattform passierten zuletzt deutlich mehr Frachtschiffe die wichtige Wasserstraße als in den vergangenen Wochen.
1: Gleichzeitig gibt es Streit über die Kontrolle iranischer Atomanlagen. Die USA fordern weitere Inspektionen durch die Internationale Atomenergiebehörde. Der Iran lehnt einen Zugang zu den im Krieg beschädigten Anlagen bislang ab. Die Verhandlungen über eine dauerhafte Friedenslösung gehen weiter. Timo Wiesner, Redaktion.
0: CSU-Chef Söder hat sich gegen eine Abschaffung der Minijobs ausgesprochen. Bei möglichen Renten- und Sozialreformen müsse sorgfältig vorgegangen werden, sagte Söder nach einer Kabinettssitzung in München. Die geplante Rentenreform unterstützt er grundsätzlich. Eine Einbeziehung von Beamten in die gesetzliche Rentenversicherung lehnt der bayerische Ministerpräsident jedoch ab. Das EU-Parlament hat einen weiteren Schritt in Richtung digitaler Euro gemacht. Der Finanzausschuss stimmte für die geplante Einführung der neuen Digitalwährung. Sollte das Parlament im Juli zustimmen, können die Verhandlungen mit den EU-Staaten beginnen. Der digitale Euro soll künftig eine zusätzliche Bezahlmöglichkeit neben Bargeld und Bankkarten bieten. Die aktuellen Temperaturen in Berlin am Alex und am Funkturm 28 Grad, ganz genauso in Potsdam am Stadtschloss. Heute neben einigen Wolken oftmals heiter und trocken, Erwärmung auf 27 bis 30 Grad. Morgen neben wenigen Quell- und Schleierwolken viel Sonnenschein und trocken, Höchsttemperatur 31 bis 34 Grad.
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Was für eine starke Nummer. Weather Report waren das. Birdland hier bei uns bei Ella. Für den besten Jazz, Soul und Blues, womit wir diese Stunde eingeläutet haben. Wenn ihr wollt, sind wir noch eine Stunde beieinander. Ich bin Petra Schwarz, freue mich drauf, habe hier in der Playlist zum Beispiel Duke Ellington oder George Michael oder Ella Fitzgerald und Natalie Cole. Wenn das keine Ansammlung von Stars ist, dann weiß ich ja nicht. Und das hier ist auch nicht schlecht, oder?

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Und jetzt haben wir hier Lisa Wahland, Paolo Morello und Sven Faller mit Don't Think Twice, It's All Right.

Nee, das kann wirklich nicht zu viel sein. Never too much. Luther Vandross war das hier bei uns bei Ella. Fühl den besten Jazz, Soul und Blues. Und schon wieder geht's auf Aktuelles zu. Um halb gibt's ja bei uns immer Aktuelles aus der Region, das heißt aus Berlin und Brandenburg. So auch um 17:30 nicht, bevor wir Duke Ellington und John Coltrane gehört haben. Mit diesem musikalischen Schmuckstück.

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4: Ich bin Silke Rech. Das Goethe-Institut feiert heute in Berlin sein 75-jähriges Bestehen. Bei einem Festakt wird auch Bundespräsident Steinmeier erwartet. Das Institut setzt sich weltweit für den aktuellen Austausch ein und fördert in vielen Ländern die deutsche Sprache. Nach Einschätzung des Instituts genießt Deutschland international weiterhin hohes Ansehen, steht aber auch vor einigen Herausforderungen. In Oranienburg haben Unbekannte eine Gedenkstätte für jüdische Opfer des Nationalsozialismus mit Schmierereien beschmutzt. Die Parolen richteten sich unter anderem gegen Israel. Auch ein Davidstern wurde durchgestrichen. Die Polizei hat Ermittlungen aufgenommen. Bürgermeisterin Colin Feder verurteilte die Tat scharf und sprach von einem Missbrauch eines Ortes des Gedenkens.
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4: In Berlin-Mitte haben alle Schüler einen Platz an einer weiterführenden Schule bekommen. Besonders beliebt waren mehrere Gymnasien und Gemeinschaftsschulen, sodass mehr als 200 Bewerber zunächst eine Absage für ihren Erstwunsch erhielten. Laut Bezirksamt konnten am Ende aber alle Kinder im Bezirk untergebracht werden. Die aktuellen Temperaturen in Berlin am Alex und am Funkturm 28 Grad, ganz genauso in Potsdam am Stadtschloss. Heute neben einigen Wolken oftmals heiter und trocken. Erwärmung auf 27 bis 30 Grad. Morgen neben wenigen Quell- und Schleierwolken viel Sonnenschein und trocken. Höchsttemperatur 31 bis 34 Grad.

Nein, das war nicht Nina Simone. Habt ihr ihn erkannt? Ja, es war George Michael. My Baby Just Cares For Me. Hier bei uns auf Ella für den besten Jazz, Soul und Blues. Ja, bis 18 Uhr haben wir noch gemeinsame Zeit. Da kommt unter anderem noch Ella Fitzgerald. Und vorher aber unter anderem diese begnadete Trompeterin Poppy Daniels zusammen mit Mitstreiterinnen und Mitstreitern. Viel Spaß auf Ella. Fühl den besten Jazz, Soul und Blues.

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Ihr seid natürlich bei Ella für den besten Jazz, Soul und Blues. Und da seid ihr auch genau richtig. 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Und hier kommt eine Frau, die heißt Ella Fitzgerald. Und der Song ist weltberühmt. Cry Me a River.

So, ihr Lieben, es geht auf 18 Uhr zu Stammhörer wissen. Ich verlasse jetzt das Studio und räume das Feld für meinen Kollegen Viktor Worms. Der wird euch durch den Abend geleiten und ich, Petra Schwarz, begebe mich jetzt auf die Route 66 und wünsche einen schönen Abend.

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4: Ich bin Silke Rech. Bei den Berliner Vivantes-Kliniken gibt es eine Einigung im Tarifstreit. Nach monatelangen Verhandlungen haben sich der Krankenhauskonzern und die Gewerkschaft Verdi auf einen neuen Tarifvertrag für die Tochtergesellschaften verständigt. Geplant sind höhere Löhne, eine kürzere Wochenarbeitszeit und Zuschläge für Schichtarbeit. Von dem Abschluss profitieren rund 2200 Beschäftigte. Die zuständigen Gremien müssen noch zustimmen. Wegen der angekündigten Hitzewelle wird im Südosten Brandenburgs zum Wassersparen aufgerufen. Der Märkische Abwasser- und

0: Wasserzweckverband warnt vor einem stark steigenden Trinkwasserverbrauch. Die Menschen sollen deshalb möglichst auf das Bewässern von Gärten und das Autowaschen verzichten. Betroffen sind vor allem die Landkreise Dahme-Spreewald und Oder-Spree. Vertreter der Taliban sind erstmals seit ihrer Machtübernahme von der EU-Kommission in Brüssel empfangen worden. Bei den Gesprächen ging es um die Abschiebung afghanischer Straftäter aus Europa nach Afghanistan.
1: Die EU betont, dass es sich nur um technische Gespräche handelt und die Taliban nicht als Regierung anerkannt werden. Menschenrechtsorganisationen kritisieren die Kontakte wegen der anhaltenden Unterdrückung von Frauen und anderen Menschenrechtsverletzungen in Afghanistan. Noah Ulrich, Redaktion.
0: Die Bundesregierung will den Bau von Straßen, Brücken und Bahnstrecken beschleunigen. Das Bundeskabinett hat dafür einen Gesetzentwurf beschlossen. Wichtige Verkehrsprojekte sollen künftig leichter genehmigt werden. Kritik kommt vom Naturschutzbund. Er befürchtet, dass Umwelt und Naturschutz darunter leiden könnten. Der Bundestag soll bereits am Donnerstag über das Gesetz beraten. Im Süden des Libanon sind laut einem UN-Bericht mehr als 11.000 Gebäude vollständig zerstört worden. Die Schäden werden auf rund 1,4 Milliarden Dollar geschätzt. Betroffen sind vor allem Wohnhäuser mit etwa 18.000 Wohneinheiten. Das Gebiet ist seit Monaten Schauplatz von Kämpfen zwischen Israel und der Hisbollah-Miliz. Aktuellen Temperaturen in Berlin am Alex und am Funkturm 28 Grad, so auch in Potsdam am holländischen Viertel. In den kommenden Stunden gering bewölkt und trocken. Morgen neben wenigen Quell- und Schleierwolken viel Sonnenschein und trocken. Höchsttemperatur 31 bis 34 Grad.
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Das ist mal ein Start in eine noch viel größere Stunde, die vor uns liegt. Knappe Stunde zunächst mal. Ich darf bis 20 Uhr mal Dank an Petra Schwarz. Und wenn wir schon bei großen Namen sind, dann sage ich mal, wer uns da so alles ins Haus steht. Diana Krall, Sly and the Family Stone, Quincy Jones, Gregory Porter, Miles Davis. Also wirklich, liebe Freunde, besser geht's nicht. Da bleiben wir zusammen starten in diesen wunderbaren Abend. Mein Name ist Viktor Worms, wir heißen Ella und wir spielen den besten Jazz, Soul und Blues. Und jetzt von Matt Johnson, Fascination. Schön, dass ihr da seid.

Miles Davis. Und jetzt komme ich mal hier auf Ella zu einem Instrument, das wir jetzt schon zweimal in dieser Show gehört haben, auch gerade bei Miles Davis. Frage an euch. Ihr ratet jetzt einfach mal mit. Ihr seid ja Jazz, Soul, Blues, Swing Fans. Also Frage an euch. Im Jazz, das ist ja so der Oberbegriff, der ist ja überall mit drin. Was glaubt ihr, ist das meistgespielte Instrument? Also bei der Rockmusik würde ich mal sagen, ich weiß es gar nicht, da ist es die E-Gitarre, oder? Ja, komm. Beim Schlager, da wird es schon wieder etwas schwieriger. Aber wie ist es mit dem Jazz? Was ist es? Was ist das meist benutzte gespielte Instrument und damit sicher auch in meiner Zeit hier auf Ella bis 20 Uhr? Also ich gehe mal von hinten los. Auf Platz 3 liegen gleich auf Bass und Schlagzeug. Wie immer man das untersucht hat, ja. Auf Platz 2 das Klavier. Und jetzt hätte ich zum Beispiel gesagt, aber ich sag mal, ich bin auch ein bisschen in der Rockmusik verwurzelt. Ja, da ist auf Platz 1 eindeutig die Gitarre. Oder? Ja. Denn wir hatten Klavier, wir hatten Bass. Also Bassgitarre ist ja auch eine Gitarre, aber trotz alledem, wir hatten das Schlagzeug, natürlich. Und als nächstes hätte ich wahrscheinlich gesagt Trompete. Die taucht in den ersten 4 gar nicht auf. Es ist tatsächlich das Saxophon. So, das ist wieder mal Information gewesen, dass unser Repertoire an unnützem Wissen erweitert. Aber es ist tatsächlich so, ich musste sagen, seit ich mich so intensiv mit Jazz, Soul und Blues beschäftige, ich bin ein großer Fan des Saxophons geworden. Ich mag auch diese tiefen Töne. Also das ist einfach für mich so ein Instrument, das ist für mich die Entdeckung, seit ich hier Ella mache. Achtet doch mal drauf in der nächsten Nummer. Es ist nicht so viel vertreten, aber es taucht auch auf. Und zwar aus dem Jahr 2026, also ganz aktuell. Achtet mal drauf, findet ihr das Saxophon? Judith Owen, To Your Door. Und das ist Ella.

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1: Brothers on the Slide auf Ella, Victor Holmes hier. Und wir wären nicht Ella, wenn wir nicht Tipps hätten. Und Tipps sind ja immer bei uns auch verbunden mit Musik, mit Jazzmusik, mit Soul oder mit Blues. Und jetzt natürlich die Frage. Wir sind ja in einer Zeit, wenn du so rausguckst, nicht überall, aber wenn du so rausguckst, es ist geiles Wetter und du sagst dir, da gehe ich aber nicht in eine Kneipe oder so oder in einen Club oder so. Viele tun das trotzdem, auch weil es da ja oft, weil die in Kellern sind, sehr viel kühler ist. Wir kommen gleich mal zu ein paar Tipps. Wo kann man denn in diesen Tagen, in diesen heißen Tagen, zum Beispiel in Berlin, wo kann man hingehen, unsere Musik hören und dabei draußen sitzen? In der nächsten halben Stunde mehr dazu und in den nächsten 4 Minuten Gregory Porter auf Ella.
2: Hey!

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Quincy Jones und The Dude auf Ella. Der nächste Titel heißt Ich werde alt. Ja, das lässt sich nur sehr schwer vermeiden bei allen von uns, aber ich pflege immer zu sagen, wenn jemand sagt, oh, ich glaube, ich werde alt, dann sage ich immer, Freund, besser als nicht. Nicht alt werden ist ganz doof. Also leben wir damit, dass wir älter werden. Abgesehen davon werden wir nicht älter, wir werden nur klüger. Hier ist Lisa Bassange aus Berlin. I'm getting old.

Sly and the Family Stone, Family Affair. Ja, ich habe ja eben gesagt, wir wollen mal gucken, wo man denn eigentlich unsere Musik, Jazz, Soul, Blues, Swing in Berlin hören kann und wo man draußen sitzen kann. Denn das ist ja jetzt in dieser Zeit eigentlich angesagt. Und man kann es fast überall. Ich habe jetzt wirklich mal nachgeguckt, weil ich auch ehrlich gesagt noch nicht überall war. In Kreuzberg zum Beispiel, im Yorkschlösschen. Da weisen wir auch immer gerne wieder auf Veranstaltungen hin. Da gibt es regelmäßig Live-Konzerte und einen gemütlichen Biergarten. Jazz im Park in Pankow. Da gibt es ganze Open-Air-Reihen und das bei freien Eintritt. Dann haben wir zum Beispiel auch den Zigzag Club, mit dem wir ja viel zusammen machen. Gleich mehr dazu noch zu unserem Open-Air im Juli. In Schöneberg am Rüdesheimer Platz und da kann man an diesen lauen Sommerabenden wunderbar auf einer kleinen Terrasse sitzen. Und dort hören wir dann unsere Musik, schauen in die Sonne, haben vielleicht ein paar Freunde um uns und es ist wunderbar. Apropos Freunde, auch sie ist mittlerweile eine Freundin von Ella. Hier ist die wunderbare, die großartige, die einmalige Diana Krall. Viel Spaß mit LOVE, Klassiker-Alarm.

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4: Ich bin Selke Rech. Bei den Berliner Vivantes-Kliniken gibt es eine Einigung im Tarifstreit. Nach monatelangen Verhandlungen haben sich der Krankenhauskonzern und die Gewerkschaft Verdi auf einen neuen Tarifvertrag für die Tochtergesellschaften verständigt. Geplant sind höhere Löhne, eine kürzere Wochenarbeitszeit und Zuschläge für Schichtarbeit. Von dem Abschluss profitieren rund 2200 Beschäftigte. Die zuständigen Gremien müssen noch zustimmen. Wegen der angekündigten Hitzewelle wird im Südosten Brandenburgs zum Wassersparen aufgerufen. Der Märkische Abwasser- und Wasserzweckverband warnt vor einem stark steigenden Trinkwasserverbrauch. Die Menschen sollen deshalb möglichst auf das Bewässern von Gärten und das Autowaschen verzichten. Betroffen sind vor allem die Landkreise Dahme-Spreewald und Oder-Spree. Vertreter der Taliban sind erstmals seit ihrer Machtübernahme von der EU-Kommission in Brüssel empfangen worden. Bei den Gesprächen ging es um die Abschiebung afghanischer Straftäter aus Europa nach Afghanistan.
5: Die EU betont, dass es sich nur um technische Gespräche handelt und die Taliban nicht als Regierung anerkannt werden. Menschenrechtsorganisationen kritisieren die Kontakte wegen der anhaltenden Unterdrückung von Frauen und anderen Menschenrechtsverletzungen

0: Afghanistan. Noah Ulrich, Redaktion.
1: Die Bundesregierung will den Bau von Straßen, Brücken und Bahnstrecken beschleunigen. Das Bundeskabinett hat dafür einen Gesetzentwurf beschlossen. Wichtige Verkehrsprojekte sollen künftig leichter genehmigt werden. Kritik kommt vom Naturschutzbund. Er befürchtet, dass Umwelt und Naturschutz darunter leiden könnten. Der Bundestag soll bereits am Donnerstag über das Gesetz beraten. Im Süden des Libanon sind laut einem UN-Bericht mehr als 11.000 Gebäude vollständig zerstört worden. Die Schäden werden auf rund 1,4 Milliarden Dollar geschätzt. Betroffen sind vor allem Wohnhäuser mit etwa 18.000 Wohneinheiten. Das Gebiet ist seit Monaten Schauplatz von Kämpfen zwischen Israel und der Hisbollah-Miliz. Die aktuellen Temperaturen in Berlin am Alex und am Funkturm 28 Grad, so auch in Potsdam am Holländischen Viertel. In den kommenden Stunden gering bewölkt und trocken. Morgen neben wenigen Quell- und Schleierwolken viel Sonnenschein und trocken. Höchsttemperatur 31 bis 34 Grad.
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auf Spanish Harlem. Wirklich einer der schönsten Stadtteile von New York. Da kannst du dich nächtelang nicht nur durchfeiern, sondern da kannst du dich wirklich nächtelang durchfressen und das Ganze lateinamerikanisch. Brauchst teilweise einen gesunden Magen, aber überall, und das ist ganz wichtig für uns, die wir Jazz, Soul und Blues lieben, überall klingt aus den Kneipen und den Clubs Musik, und zwar genau unsere. Und dazu könnte auch zum Beispiel diese hier gehören. Ganz aktuell auf Ella, Ego Ella May, What You're Waiting For. Und das, wie gesagt, ist der beste Jazz, Soul und Blues oder zumindest ein kleiner Teil davon.

Das ist eine schöne Version. Da kommt man nicht direkt drauf, dass Amy Winehouse, die ja oft inhaltlich sehr zuschlägt, dass Amy Winehouse dieses Lied singt, The Girl from Ipanema, ein super, super, super, super Klassiker, und der kommt wieder mal von Antonio Carlos Jobim. Wie so vieles, den spielen wir ja auch hier. Und dieses Mädchen gab es wirklich. Es war die 17-jährige Elo Pinheiro, die in der Nähe der legendären Velosobahn Ipanema, da lief genau unsere Musik, also südamerikanisch-jazzig angehaucht. Also die lebte tatsächlich in der Velosobahn. Also sie hat dort gearbeitet und lebte um die Ecke. Und auf dem Weg zum Strand ging sie an den Lokalen in Ipanema jedes Mal vorbei und merkte sehr genau, dass sie alle Blicke auf sich zog. Und irgendwann hat man ihr dann dieses Lied gewidmet. Schöne Version von Amy Winehouse. Ganz anders, ganz aktuell auf Ella. Hier ist Victor Worms und der spielt euch jetzt Fergus MacCready. Und wenn ihr den nicht kennt, hört's euch an.

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Ja, dass wir uns hier treffen. Ich habe ja auch mal Rocksender moderiert mit großer Freude und da hatte ich Tom Waits ständig zu Gast. Aber dieser Junge, den wir gerade gehört haben, Midnight Lullaby, für ihn sehr, sehr ungewöhnlich, der ist mit allen musikalischen Wassern gewaschen. Der hat wirklich schon alles gemacht und auch das meiste selber komponiert. Also der war im Blues zu Hause, im Rhythm and Blues, im Folk. Der hat fast Country-mäßige Sachen gemacht, sehr, sehr viel fürs Theater geschrieben und eben auch neben dem Rap. Es gibt von ihm auch Rap-Titel. Das ist nicht unser Brit, aber der hat das wirklich gut gemacht. Er ist ein Universalgenie und besonders erfolgreich war er im Jazz und deshalb hat er sich erfolgreich qualifiziert für Ella. Wir spielen den besten Jazz, Soul und Blues, genau wie Tom Waits. Und jetzt wird es sehr viel ruhiger, sehr viel aktueller und ich freue mich auf Madeleine Peru. Viel Spaß!

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0: Bridge Over Troubled Water, Roberta Fleck. Davor haben wir Till Bröner gehört, der ist übrigens auch dabei beim Zigzag Jazz Festival. Und wenn ihr darüber Informationen wollt, das sind 5 oder 6 Tage am Gasometer hier in Berlin, dann geht auf ellaradio.de oder auf die Seite des Zigzag Jazz Festivals. Und Till Bröner, den wir eben gehört haben, der ist am 21. Juli abends um 20.30 Uhr angesagt. So, der letzte Lied, oh, der war lang, 7 Minuten. Deshalb jetzt ganz zügig zu Jalen Ngonda auf Ella. Viel Spaß.
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Inkognito, Ella, kleine Frage an euch. Erinnert euch doch mal zurück, als ihr so 10, 12, 13, 14 Jahre alt wart, also noch Kinder und naja, schon fast Jugendliche. Was ist der Geschmack, der euch an diese Zeit erinnert? Also bei mir zum Beispiel muss ich sagen, da waren es Brausebonbons. Oh, ich habe Brausebonbons gefressen, das war der helle Wahnsinn. Und sicher nicht besonders gesund. Ja, an was erinnert ihr euch? Welcher Geschmack? Wenn ihr das im Mund habt und ihr sagt, das ist genau, ja, jetzt fühle ich mich zurückversetzt, ich war 8 oder ich war 12. Keine Ahnung, überlegt mal, was das war. Ich wette, ihr habt alle den Geschmack eurer Kindheit. Und bei Herbie Hancock, da ist es die Wassermelone und er freut sich immer wieder, wenn er sich daran zurückerinnert, an den Mann, der am Straßenrand die Wassermelonen verkauft hat, der Watermelon Man. Mein Name ist Victor Worms und wir gemeinsam erinnern uns an den Geschmack unserer Jugend.

Jens Silver Fox. Ich mach's kurz, liebe Freunde. Das war's. Wir hören uns wieder hier auf Ella morgen von 18 bis 20 Uhr. Danke, dass ihr dabei wart und einen schönen Abend wünscht euch Victor Worms.

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1: Ich bin Silke Reich. Bundeskanzler Merz hat angekündigt, die Vorschläge der Rentenkommission vollständig umsetzen zu wollen. Die Experten empfehlen unter anderem, das Renteneintrittsalter langfristig an die steigende Lebenserwartung zu koppeln.
2: Außerdem soll die Altersvorsorge durch ein staatlich organisiertes Kapitalmodell ergänzt werden. Merz bezeichnete die Vorschläge als ausgewogen und notwendig, um die Renten langfristig zu sichern. Kritik kommt unter anderem aus der SPD. Mecklenburg-Vorpommerns Ministerpräsidentin Schwesig fordert vor einer Entscheidung eine breite Diskussion mit Ländern, Sozialpartnern und den Betroffenen. Timo Wiesner, Redaktion.
1: Vertreter der Taliban aus Afghanistan sind erstmals seit ihrer Machtübernahme von der EU-Kommission in Brüssel empfangen worden. Nach Angaben der EU ging es bei den Gesprächen auf technischer Ebene um Abschiebungen afghanischer Straftäter aus Europa. Menschenrechtsorganisationen und Politiker kritisieren das Treffen. Sie verweisen auf die Unterdrückung von Frauen und die Menschenrechtslage in Afghanistan. Die EU betont, dass die Gespräche keine politische Anerkennung der Taliban bedeuten. Der ukrainische Präsident Zelensky wird nicht an der Wiederaufbaukonferenz für die Ukraine in Danzig teilnehmen. Als möglicher Grund gelten Spannungen zwischen der Ukraine und Polen. Dabei geht es um einen Streit über den Umgang mit historischen Ereignissen aus dem Zweiten Weltkrieg. Die Konferenz beginnt am Donnerstag. Erwartet wird unter anderem auch Bundeskanzler Merz. Die EU will Kinder besser vor sexueller Ausbeutung im Internet schützen. Geplant sind neue Straftatbestände, höhere Strafen und längere Verjährungsfristen. Künftig sollen auch sogenanntes Grooming und der Einsatz von KI zur Herstellung von Missbrauchsmaterial EU-weit härter

verfolgt werden. Grooming ist die gezielte Kontaktaufnahme von Erwachsenen zu Kindern oder Jugendlichen, meist über das Internet, um ihr Vertrauen zu gewinnen und sie später sexuell auszunutzen. In Ungarn ermittelt die Polizei gegen einen 30-jährigen Krankenträger wegen des Verdachts auf Störung der Totenruhe. Der Mann soll menschliche Überreste gesammelt und in seiner Wohnung aufbewahrt haben. Nach Angaben der Ermittler stammen diese teilweise aus seinem Arbeitsumfeld und teilweise von Friedhöfen. Der Verdächtige wurde vorläufig festgenommen und steht inzwischen unter gerichtlicher Aufsicht. Aktuellen Temperaturen in Berlin am Alex und am Funkturm 28 Grad, so auch in Potsdam am holländischen Viertel. In den kommenden Stunden gering bewölkt und trocken. Morgen neben wenigen Quell- und Schleierwolken viel Sonnenschein und trocken, Höchsttemperatur 31 bis 34 Grad.

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